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0: vernehmen wir uns überhaupt das Recht, so über Lebewesen zu verfügen, die fühlen und denken können?
1: Die menschengemachte, wirtschaftlich globalisierte kapitalistische Weltordnung ist der Grund für dieses tägliche Massaker. Und weil diese Weltordnung menschengemacht ist und nicht irgendeinem Gesetz entspricht, muss

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0: Ich bin Arbeiter und arbeite in einer Staubsaugerfabrik. Meine Frau kann einen Staubsauger gut brauchen. Deshalb nehme ich jeden Tag ein Einzelteil mit. Zu Hause will ich den Staubsauger zusammensetzen. Aber wie ich es auch mache, es wird immer eine Maschinenpistole draus.
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Ihr seid so eine Täuschung. Karl Liebknecht hätte sich im Grab umgedreht wegen euch, ja? Weil ihr gar nichts könnt, ihr Penner, ey. Was seid ihr für eine Kommunistische Revolution, ihr Wichser?

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In Zeiten wie diesen sitzen Menschen in Knästen, deren Verbrechen es ist, keine Papiere zu haben für ein Land wie dieses. In Zeiten wie diesen, für Deutschland, dem freien und sozialen und so zivilisierten, kein Traum, eher ein Traumata-Land, mit so viel Geschichte, schon so viel vergessen von Verfolgung und Morden, dass es so leicht funktioniert, Menschen abzuschieben, sie auszufliegen in Gebiete mit Krisen, in Gebiete mit Kriegen, in Zeiten wie diesen. In Zeiten wie diesen sitzen Menschen in Knästen, deren Verbrechen es sein soll, die Ruhe zu stören, den Bundeswehrfrieden zu sabotieren. In Zeiten wie diesen, in Zeiten von völkerrechtswidrigen Kriegen, ist es ein Akt der Vernunft, sich zu stellen gegen die Mördermaschine, die von Menschen betrieben, sich dagegen zu stellen, mit Werkzeug, mit Worten und Taten.

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1: Farid Bukid wurde bei den Magdeburger Himmelfahrtskrawallen von Neonazis gejagt und verletzt. Er starb einige Monate später, am 27. September 1994. Der Verstorbene stammte aus Algerien und lebte in Magdeburg. Er war einer der Menschen, die bei den sogenannten Himmelfahrtskrawallen von Nazis gejagt und schwer verletzt wurden. Damals, im Mai 1994, wurde er in einer Imbissbude von einem rechten Mob unter anderem mit einem Baseballschläger zusammengeschlagen und lag anschließend mehrere Tage im Krankenhaus. Am 27. September wurde der 30-Jährige schließlich von Freunden tot auf seinem Bett gefunden. Laut Staatsanwaltschaft sei eine Alkoholvergiftung der Grund. FreundInnen und antirassistische Initiativen sahen aber durchaus auch die Möglichkeit, dass Spätfolgen der rassistischen Gewalttat für den Tod ursächlich sein könnten. Eine Obduzierung des Leichnams wurde von Verwandten aus Algerien abgelehnt. Dort wurde Farid Bukid auch beigesetzt. Bei den Himmelfahrtskrawallen wurden 86 mutmaßliche TäterInnen vermittelt. Einige Wochen vor dem Tod von Farid Bukid kam es zu 8 Verurteilungen mit teils mehrjährigen Haftstrafen wegen Körperverletzung und schwerem Landfriedensbruch.

Georg Jürgen Uhl wurde am 27. September 1997 von einem Neonazi erstochen. Über den Getöteten ist leider nur bekannt, dass er in Cottbus lebte und dort auch geboren wurde. Er starb im Alter von 49 Jahren. Am Tatabend suchte der Neonazi, der 4 Tage zuvor bereits Matthias Scheidt umgebracht hatte, seinen Nachbarn Georg Jürgen Uhl auf. Dieser schuldete ihm angeblich noch 10 D-Mark. Ohne ihn auf die Schulden anzusprechen, lockte der Täter den ahnungslosen Mann mit einem perfiden Plan an einen einsamen Ort, wo angeblich eine versteckte Palette Bier lagern sollte. Auf dem Weg dorthin griff der junge Nazi plötzlich Georg Jürgen Uhl hinterrücks an und versetzte ihm einen ersten

0: dich mit dem Messer. Erst jetzt kam er auf die Schulden zu sprechen. Georg Jürgen Uhl antwortete jedoch nicht, sondern schrie in Panik um sein Leben. Daraufhin wurde er von seinem Peiniger geknebelt und schließlich mit gezielten Stichen in die Herzregion getötet. Im Anschluss zündete der Rechtsextremist die Wohnung des Getöteten an, um mögliche Spuren zu vernichten. Das Landgericht Cottbus sah im Prozess, der im März 1998 endete, keinen rechtsextremen Hintergrund der Tat. Der Neonazi Reinhold K. wurde wegen zweifachen Totschlags, er tötete wenige Tage zuvor Matthias Scheidt, zu 8 Jahren Jugendhaft verurteilt. Selbst der Verfassungsschutz nannte den Täter einen extrem aggressiven Einzelgänger, der seine rechtsextremistischen Ansichten offen kundtat. Im Gegensatz zum Opfer Matthias Scheidt wurde Georg Jürgen Uhl nicht als offizielles Todesopfer rechter Gewalt von der Brandenburger Landesregierung anerkannt.
1: Dieser Text stammt aus dem Buch »Kein Vergessen – Todesopfer rechter Gewalt in Deutschland nach 1945« von Thomas Bildstein, erschienen im Unrast Verlag.
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1: Ein Experte wie du hat es nicht nötig, Lauren zu zeigen, was er kann. Wenn du allerdings siehst, dass irgendwo ein Unrecht geschieht, dann hilf den Schwachen. Ich kämpfe aber nur, wenn es wirklich unbedingt sein muss. Hast du das verstanden, mein Junge, hä?
2: Ja, Meister.
1: Doch jetzt kommt das Allerwichtigste.
2: Auch was? Das kann ich mir gar nicht alles merken.
1: Das darfst du aber nicht vergessen. Wir beide werden heute Nacht einen trinken. Das ist Usora.

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entspreche nicht den typischen Highschool-Normen, okay? Ich lese Sylvia Platt. Ich höre Bikini Kill und esse Tofu. Ich bin eine einzigartige Rebecca.

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Ey, Barkeep. Zwei Scotch und Wasser. Ich werde Ihnen jetzt dieselbe blöde Frage stellen, die ich immer wieder gefragt werde. Und? Na, was machen Sie eigentlich? Was machen Sie eigentlich?

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0: Geschichte mit dem Holocaust, als würden wir irgendwas besser machen, wenn wir denen da jetzt helfen, Atomwaffen abzuschießen. Das finde ich richtig schlimm, oder?
1: Ich dachte, sie hätten da was, ja, aber da kommt offensichtlich immer nur dasselbe.

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3: Ja, irgendwann kommt im Leben der Punkt, den du dich entscheiden musst, wo gehe ich hin?

machen. Diesen Weg. Überleg dir genau.

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0: fürs Kompliment.
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Farid Bukid wurde bei den Magdeburger Himmelfahrtskrawallen von Neonazis gejagt und verletzt. Er starb einige Monate später, am 27. September 1994. Der Verstorbene stammte aus Algerien und lebte in Magdeburg. Er war einer der Menschen, die bei den sogenannten Himmelfahrtskrawallen von Nazis gejagt und schwer verletzt wurden. Damals, im Mai 1994, wurde er in einer Imbissbude von einem rechten Mob unter anderem mit einem Baseballschläger zusammengeschlagen und lag anschließend mehrere Tage im Krankenhaus. Am 27. September wurde der 30-Jährige schließlich von Freunden tot auf seinem Bett gefunden. Laut Staatsanwaltschaft sei eine Alkoholvergiftung der Grund. Freundinnen und antirassistische Initiativen sahen aber durchaus auch die Möglichkeit, dass Spätfolgen der rassistischen Gewalttat für den Tod ursächlich sein könnten. Eine Obduzierung des Leichnams wurde von Verwandten aus Algerien abgelehnt. Dort wurde Farid Bukid auch beigesetzt. Bei den Himmelfahrtskrawallen wurden 86 mutmaßliche TäterInnen vermittelt. Einige Wochen vor dem Tod von Farid Bukid kam es zu 8 Verurteilungen mit teils mehrjährigen Haftstrafen wegen Körperverletzung und schwerem Landfriedensbruch.

Georg Jürgen Uhl wurde am 27. September 1997 von einem Neonazi erstochen. Über den Getöteten ist leider nur bekannt, dass er in Cottbus lebte und dort auch geboren wurde. Er starb im Alter von 49 Jahren. Am Tatabend suchte der Neonazi, der 4 Tage zuvor bereits Matthias Scheidt umgebracht hatte, seinen Nachbarn Georg Jürgen Uhl auf. Dieser schuldete ihm angeblich noch 10 D-Mark. Ohne ihn auf die Schulden anzusprechen, lockte der Täter den ahnungslosen Mann mit einem perfiden Plan an einen einsamen Ort, wo angeblich eine versteckte Palette Bier lagern sollte. Auf dem Weg dorthin griff der junge Nazi plötzlich Georg Jürgen Uhl hinterrücks an und versetzte ihm einen ersten Stich mit dem Messer. Erst jetzt kam er auf die Schulden zu sprechen. Georg Jürgen Uhl antwortete jedoch nicht, sondern schrie in Panik um sein Leben. Daraufhin wurde er von seinem Peiniger geknebelt und schließlich mit gezielten Stichen in die Herzregion getötet. Im Anschluss zündete der Rechtsextremist die Wohnung des Getöteten an, um mögliche Spuren zu vernichten. Das Landgericht Cottbus sah im Prozess, der im März 1998 endete, keinen rechtsextremen Hintergrund der Tat. Der Neonazi Reinhold K. wurde wegen zweifachen Totschlags, er tötete wenige Tage zuvor Matthias Scheidt, zu 8 Jahren Jugendhaft verurteilt. Selbst der Verfassungsschutz nannte den Täter einen extrem aggressiven Einzelgänger, der seine rechtsextremistischen Ansichten offen kundtat. Im Gegensatz zum Opfer Matthias Scheidt wurde Georg Jürgen Uhl nicht als offizielles Todesopfer

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2: Für alles Überkommene gilt, dass es nicht fällt, wenn man es nicht stößt.

Vor 50 Jahren, im September 1976, starb Mao Zedong. Willkommen bei Sachzwang FM. Heute kein Deckchen sticken. Wir werden heute über Hungersnöte in der Geschichte Chinas hören. Dann ein Nachruf auf Mao von 1978. Anmerkungen von Jörg Babrowski zum chinesischen Kommunismus. Und von Uli Krug eine Buchrezension von 2023. Hungersnöte in China waren aufgrund der klimatischen Bedingungen seit Jahrtausenden eine periodische Erscheinung in der Geschichte des Landes. Sie wurden durch Dürren und Überschwemmungen verursacht. Der Kampf gegen diese Naturkatastrophen nimmt in der Geschichte Chinas einen großen Raum ein. Es war eine wesentliche Aufgabe des Kaisers, mit den Möglichkeiten der Zentralgewalt regional auftretende Hungersnöte abzumildern. Diese Aufgabe nahm einen beträchtlichen Teil der Kapazitäten der chinesischen Regierung in Anspruch. Gestützt auf inneren Frieden und ertragreiche Landwirtschaft verdoppelte sich jedoch zwischen 1760 und 1860 die Bevölkerungszahl von 200 Millionen auf 400 Millionen Menschen. Seit Beginn des 19. Jahrhunderts gelang es der Landwirtschaft immer weniger, die weiter anwachsende Bevölkerung zu ernähren. China wurde zum Land der Hungersnöte. Die Zentralgewalt des Kaisers zerfiel. Für die 100 Jahre der zweiten Hälfte des 19. und der ersten Hälfte des 20. Jahrhunderts wird die Zahl der Hungertoten auf 100 Millionen Menschen geschätzt. Von 1911 bis 1949, nach dem Kaiserreich und vor der kommunistischen Machtübernahme, gab es keine Zentralgewalt mehr, sondern nur noch Kriegsparteien und Warlords. Somit gab es keine staatliche Unterstützung der Bevölkerung gegen Umweltkatastrophen mehr, sondern Zerstörung und Ausplünderung durch die verschiedensten Armeen bei gleichzeitigem weiteren Bevölkerungswachstum und geringen Ackerflächen. Es war nicht nur eine Zeit von Krieg und Bürgerkrieg, sondern auch eine Zeit der um sich greifenden großen Hungersnöte. Edgar Snow, der 1929 durch Nordchina reiste, berichtete über den großen Hunger. Soweit das Auge reichte, nur versteinerte, tote Erde. Die wenigen Bäume grau, ohne Blätter. Unter ihnen lagen sterbende Menschen. Die Bauern krochen mit aufgeschwollenen Leibern in die Städte und starben auf den Straßen. Skelette, die sich selbst kaum noch bewegen konnten, stapelten die Leichen zu Haufen. Auf Ochsenwagen wurden abgemagerte junge Mädchen, Kinder oft noch, zu Bordellen gekarrt, wo sie 3 oder 5 Mark, selten mehr, einbrachten. Auf den Märkten gab

0: Gab es Menschenfleisch?
1: Für diese Hungersnot Ende der 1920er Jahre werden 2 Millionen verhungerte Menschen geschätzt. Der Hauptgrund für die Katastrophe war nur zum kleinen Teil das Wetter. Dürren gab es in China immer. Doch 1929 gab es keine starke Zentralgewalt. Es gab nur lokale Kriegsfürsten. Und für die Hungernden gab es keine Hilfe. In den 1930er Jahren gab es ständig Überschwemmungen durch den Gelben Fluss. Die schlimmsten in den Jahren 31, 35 und 1938. Im Jahr 31 traten alle drei großen Flüsse Chinas, der Gelbe Fluss, der Yangtze und der Huaihe-Fluss, nach lang anhaltenden Regenfällen über die Ufer. Und es wurden ungefähr 90.000 Quadratkilometer Land überschwemmt. Es wird geschätzt, dass etwa 150.000 Menschen ertranken. Durch die anschließende Hungersnot und Seuchen jedoch über 3,5 Millionen Menschen starben. China mit mehr als 20% der Weltbevölkerung, aber nur 7% der Ackerfläche der Erde, schaffte es nicht mehr, die Bevölkerung mit den damaligen Möglichkeiten zu ernähren. Zur Situation der Menschen in der Zeit vor dem kommunistischen Machtantritt schreibt der Zeitzeuge:
0: Sie leben in solch unbeschreiblicher Armut, dass ein westlicher Leser, würde man diese alltägliche Armut zu Papier bringen, den gedruckten Zeilen nicht glauben würde. In China stirbt die Hälfte aller Menschen vor Erreichung des 30. Lebensjahres. Hunger, Demütigung und Gewalt kennzeichnen den gesamten Kontinent. Leichen auf den Straßen sind alltäglich. In Shanghai ist das morgendliche Einsammeln von Kinderarbeiterleichen vor Fabriktoren zur Routine geworden. Schlagen, Auspeitschen, Folter und Erniedrigung der Landbewohner durch Beamte und Gendarmen ist Teil der Regierungsautorität in den asiatischen Ländern. Die Menschen leben von dem, was sie dem ausgelaugten Boden abbringen können. Haben sie das Wetter gegen sich, kann sie nichts vor dem Verhungern retten.
1: Die letzte große Hungersnot vor Gründung der Volksrepublik China war 1943 in Henan mit geschätzten 5 Millionen Toten. Es folgten 1946 bis 1948 weitere Hungersnöte. Nach Gründung der Volksrepublik im Jahr 1949 gab es ein Jahrzehnt deutlicher Besserung. Aber von 1959 bis 1961 folgte eine Hungersnot während der Kampagne des großen Sprungs nach vorn. Die Hungerkatastrophe war eine der schlimmsten, aber auch die letzte Hungersnot in China. Seit Gründung der Volksrepublik China hat sich die Bevölkerungszahl weit mehr als verdoppelt, was die Ernährung der Bevölkerung trotz aller Verbesserungen zu einem ständigen Problem werden ließ. China kann zurzeit seine Bevölkerung ernähren, aber es hat die Aufgabe, mit 7% der Ackerfläche der Erde 22% der Weltbevölkerung ernähren zu müssen. Und die Einwohnerzahl steigt weiter. Für die chinesische Gesellschaft, wie auch für die Regierung, ist nach wie vor die Sicherung der Nahrungsproduktion ein Thema der höchsten Priorität.

0: Heute wird Mao in der westlichen Welt üblicherweise als wahnsinniger Voluntarist oder zynischer Machtpolitiker gezeichnet. Doch wie passen diese beiden Klischees eigentlich zusammen? Immerhin verehrten unzählige 68er, sie zweifellos progressiv und zumeist antiautoritär orientiert, den zeitgleich die Kulturrevolution propagierenden und befeuernden Mao. Möglicherweise mag da ein Quäntchen Naivität im Spiel gewesen sein, oder auch Unkenntnis historischer Fakten, um die man heute weiß. Vor allem auch dank der hegemonialen antikommunistischen Dauerberieselung hierzulande, einem regelrechten Framing. Und sicher wäre die Kritik an autoritären Tendenzen im Staats- und Parteikommunismus glaubwürdiger, würde sie nicht regelmäßig von jenen vorgebracht, die schon dem Ziel einer staaten- und klassenlosen Gesellschaft abhold sind. Allzu oft merkt man den weniger um Kritik als um Diskreditierung bemühten Darstellungen eine gewisse Genugtuung, ja Häme an, dass letztendlich auch diejenigen, die die Welt grundlegend ändern wollten, schuldig geworden sind und die Veränderung misslang. Mag dennoch vieles von dem, was dem historischen Kommunismus vorgeworfen wird, zutreffen und muss in redliche Gesamtdarstellungen und dialektische Bewertungen mit einfließen, so krankt diese Kritik doch zumeist daran, dass heftige gesellschaftliche Auseinandersetzungen, Klassenkämpfe sozusagen, auf individuelle Motive reduziert werden, statt strukturelle Verwerfungen als solche ernst zu nehmen, die sich umso vehementer entladen, je krasser sie geartet sind. Wer wird die Welt verändern?
1: Die, denen sie nicht gefällt.
0: Eine Binsenweisheit, für die man weder Brecht noch Marx bemühen muss.
2: Die Menschen machen ihre eigene Geschichte, aber sie machen sie nicht aus freien Stücken, nicht unter selbstgewählten, sondern unter unmittelbar vorgefundenen, gegebenen und überlieferten Umständen.
0: Karl Marx, 1852. Ein untrügliches Kennzeichen progressiver Weltsicht war es immer, dass nicht
2: große Männer Geschichte schreiben,
0: sondern der Fortgang der Verhältnisse und Geschehnisse nicht anders zu begreifen ist, denn als Produkt eben des gesellschaftlichen Gefüges, in der sich das abspielt. Ein Primat der Sozialgeschichte also. So sei es denn. Große historische Figuren dienen in dieser Hinsicht eher als Projektionsflächen des Guten wie des Bösen, je nach Erkenntnisinteresse. Oder sind tatsächlich Kristallisationspunkte realer politischer Macht, die aber doch vielmehr in ihrer strukturellen Beschaffenheit zu verstehen und zu kritisieren und zu überwinden ist. Die Lektion, die gelernt werden soll, lautet jedenfalls so: Ändere gerne in deinem kleinen privaten Kreis, was dir möglich ist, sei ein guter Mensch und akzeptiere die große weite Welt da draußen. Sie lässt sich nicht ändern. Und so ist vielleicht das Wichtigste oder Wirkungsvollste, was ein Individuum in einer vorgefundenen, so gearteten historischen Konstellation leisten kann, die Funktion einer Ideengeberin oder aber eines Prinzipienreiters. Und sollte es dazu nicht reichen, kann immer noch die Rolle des Maskottchens oder des Intriganten besetzt werden. Oder eben des Organs in einer Organisation.
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0: Am 8. September 1976 starb Mao Zedong, Praktiker und Denker einer Revolution, der den Bestand materialistischer Erkenntnistheorie in der chinesischen Philosophie mit der marxistischen Lehre des Westens zu verbinden und in gesellschaftliches Handeln zu münzen gewusst hatte. Wenige Wochen schon nach seinem Tode war die Auseinandersetzung um sein Erbe und um den künftigen Weg Chinas voll entbrannt. Führende Vertreter der chinesischen Linken, die zur städtisch-intellektuellen und zum geringeren Teil auch zur städtisch-proletarischen Avantgarde der Kulturrevolution der Jahre 1966 bis 68 gezählt hatten, haben ihre Macht verloren. Die Überprüfung und Revision der kulturrevolutionären Gesellschaftstheorie und Praxis in China hat zur selben Zeit in unseren Breiten gestandene Führer aus den Nachfolgegruppen einer sich gleichfalls kulturrevolutionär empfindenden Studentenbewegung, die ihre utopischen Hoffnungen an die Gesellschaftskritik jener chinesischen Intellektuellen gebunden hatte, resignierend den Rückzug antreten lassen in intellektuelle Zirkel fern jeder politischen Aktion. Die Widersprüche, die sich nach dem Tode Maos zuspitzen, scheinen eine Neuauflage jener Dialektik, die sich durch die sozialistischen Revolutionen unseres Jahrhunderts zieht. Der Dialektik zwischen materiellem Fortschritt und geistiger Umwälzung, zwischen einer in den Metropolen agierenden Intelligenz und den breiten Massen der Bevölkerung vorwiegend bäuerlicher Herkunft, zwischen utopisch vorprellender Aktion und der Notwendigkeit allmählicher, aber dauernder Umwandlung konservativer Gesellschaften, zwischen der diktatorischen Herrschaft einer parteilich organisierten intellektuellen Avantgarde und dem Anspruch auf Verwirklichung einer sozialistischen Demokratie. Diese Fragen sind weder spezifisch chinesisch noch neu. Der Tod Stalins im Jahr 1953, die Minderung der Gefahr eines weltweiten Krieges durch das seit Mitte der 50er Jahre errungene Gleichgewicht zwischen den Blöcken und die in den sozialistischen Staaten Asiens und Europas zu jener Zeit weitgehend abgeschlossene Umgestaltung des Eigentums an den Produktionsmitteln hatten unter den regierenden und nicht regierenden kommunistischen Parteien und unter den Völkern der sozialistischen Staaten die kritische Überprüfung der politischen und ökonomischen Praxis im Verhältnis zu den ideologischen Ansprüchen gefördert. Die Abrechnung Chruschtschows mit der Herrschaftspraxis Stalins auf dem 20. Parteitag der KPdSU im Februar 1956 und wenig später die Aufstände in Polen und Ungarn hatten dramatisch Antworten auf die Fragen nach Inhalt und Form einer weiteren sozialistischen Entwicklung gefordert. Die Fragen wurden wiederholt, die Antworten blieben aus, wurden erstickt oder verkümmerten. Im tschechischen Frühling von 1968, während der polnischen Unruhen 1970 und 76, in der chinesischen Kulturrevolution von 1966 und 67, in der mittel- und osteuropäischen Bürgerrechtsbewegung der Jahre 76 und 77 ebenso wie während der Machtverschiebungen in China seit dem Tode Maos. Volksherrschaft oder Herrschaft der Partei? Eine Beantwortung dieser Frage führt über ein bloß ökonomistisches Verständnis von Marx hinaus. Marx selbst hatte zur Zeit seines Übergangs zu einem entschieden revolutionären Sozialismus gemeint, dass
2: zur massenhaften Erzeugung kommunistischen Bewusstseins eine massenhafte Veränderung der Menschen nötig ist, die nur in einer praktischen Bewegung, in einer Revolution vor sich gehen kann. Dass also die Revolution nicht nur nötig ist, weil die herrschende Klasse auf keine andere Weise gestürzt werden, sondern auch, weil die stürzende Klasse nur in einer Revolution dahin kommen kann, sich den ganzen alten Dreck vom Halse zu schaffen und zu einer neuen Begründung der Gesellschaft befähigt zu werden.
0: Nicht in einmaligem Kraftakt, so hatte auch Lenin die Lehren aus den Fehlern der ersten Jahre der bolschewistischen Macht gezogen, würden sich die Revolutionäre den alten Dreck vom Halse schaffen können. Nicht vor ihrem
2: Sturmangriff
0: würde die fest verschanzte Bourgeoisie weichen, sondern allein nach langdauernder
2: Belagerung,
0: die sowohl Belagerte als auch Belagerer verändert. Charles Bettelheim hat die von Lenin gebrandmarkte neue bolschewistische Bürokratie als Keim einer neuen Bourgeoisie in den Staatsapparaten und in den Apparaten der führenden Partei identifiziert. Bettelheim hat 1975 belegt, wie Lenin und andere Bolschewiki seit 1921 das Aufkommen einer solchen neuen Staatsbourgeoisie kritisierten. Bereits Lenin fragte, ob die proletarische Politik der Partei noch durch die Gesamtheit ihrer Mitglieder oder durch die dünne Schicht der alten Parteigarde bestimmt werde. Er forderte, die Entwicklung sozialistischer Wirtschaftsverhältnisse mit dem Kampf gegen den Staatsapparat zu verbinden und die Kontrolle der Massen über die staatlichen Apparate und sogar über die Kommunisten selbst zu sichern. Die Herrschaft Stalins hat gezeigt, bis zu welchem Punkt die unbeschränkte, außergesetzliche, auf Gewalt gegründete Diktatur einer in immer stärkerem Maß eingeengten, vorgeblich kommunistischen Avantgarde zur Gefahr für die Massen werden kann auch wenn sie als Diktatur des Proletariats zumindest einen Teil der Massen zu vertreten vorgibt. In dem Augenblick, in dem es die Methoden und Strukturen der demokratischen Kontrolle nicht mehr gibt, wird es einem Menschen oder einer Gruppe von Menschen möglich, unbegrenzte Autorität auszuüben und sie zu missbrauchen. Die Diktatur des Proletariats, wie sie in Russland während der Revolution und des Bürgerkriegs entstanden war, barg bereits den Keim dieser stalinschen Diktatur. Hat die chinesische Revolution einen ähnlichen Weg eingeschlagen? Die chinesischen Kommunisten und ihnen voran Mao Zedong haben im Verlauf ihrer Revolution und ihres staatlichen Aufbaus neue Akzente zu Theorie und Praxis sozialistischer Herrschaft gesetzt. Demokratie und Zentralismus, Volksherrschaft und Parteiherrschaft sollten nach dem Selbstverständnis der chinesischen Kommunisten gleichgewichtet sein und einander ausgleichen. Der Kampf um die Macht und der nach der Machtergreifung noch lange Zeit wirkende gegenrevolutionäre Einfluss begründeten in diesem Verständnis das Gewicht des Zentralismus, die führende Stellung der kommunistischen Partei in allen gesellschaftlichen Bereichen und die straffe hierarchische Gliederung von Partei und Staat. Ihr Gegengewicht sollte die gesellschaftliche Aktivität der Massen sein, ihre politische Mitarbeit als demokratische Machtausübung, die es erst rechtfertigen würde, die neue Gesellschaftsordnung sozialistisch zu nennen. Die chinesische Theorie und Praxis sah die Massen dialektisch und brachte sie, fassbar und als Handlungskonzept, auf die ökonomische Abhängigkeit und den Klassenbegriff. In unterschiedlichen Gesellschaften und unterschiedlichen Perioden einer jeden Gesellschaft hatte der Begriff Volksmassen einen unterschiedlichen Inhalt. Während des Widerstandskrieges gegen die japanische Aggression von 1937 bis 1945 gehörten alle anti-japanisch eingestellten Teile der Bevölkerung zu ihnen. Während des Bürgerkriegs von 1945 bis 1949 all jene, die gegen den amerikanischen Imperialismus und seine Verbündeten im Innern kämpften. Und in der Periode des Aufbaus des Sozialismus, so Mao 1957, alle Klassen, Schichten und gesellschaftlichen Gruppen, die den Aufbau des Sozialismus billigen, unterstützen und dafür arbeiten. Ihre historische und ideologische Begründung fand diese politische Mitarbeit der Massen in der von Mao wesentlich geprägten Massenlinie. Die Massenlinie und ihre Methoden zur Berichtigung parteilicher und bürokratischer Mängel waren das Ergebnis langer und mühsamer Erfahrungen. Ihre Paten sind weniger die Bolschewiki als die russischen Narodniki, die sogenannten Volkstümler.
5: Wenn man von kommunistischen Bewegungen spricht, dann hat man ja immer etwas Merkwürdiges im Blick, was eigentlich auf Europa zutrifft. Kommunistische Intellektuelle, ein städtisches Milieu, textsichere Interpreten, Industriearbeiter, das alles fehlte ja in China. Gab nichts von all dem. Die marxischen Schriften waren nicht in Chinesisch übersetzt. Es gab eigentlich keinerlei Vorstellung darüber, was eigentlich der Marxismus sein konnte in China. Ich glaube, man kann es ganz gut erklären, wenn man es im Blick auf Russland im 19. Jahrhundert sieht, dass da erkannt wurde, dass die Bauern, also die Agrarbevölkerung, für ein nationales Mobilisierungsprojekt verwendet werden konnte. Im Grunde ist das kommunistische Experiment in China der Versuch, eine Art von Sozialismus einen national verpackten Sozialismus herbeizuführen, der sich auf die Bauern stützt. Und das haben sie Kommunismus genannt. Und wenn man genauer hinschaut und sich mal die Texte von Mao durchliest, dann erkennt man eigentlich sofort, es hat ganz wenig mit den marxistischen Klassikern zu tun. Es hat wenig mit der Geschichtsphilosophie des Marxismus zu tun, weil das im konfuzianischen und im buddhistischen Kontext überhaupt keinen Sinn ergab. Also die Sache vom Urzustand hin zu einer Erlösung, das ist doch ein sehr christlich geprägtes Modell, wie überhaupt der Marxismus eigentlich aus dem Christentum sich nur erklären kann mit der Erbsünde und der Auflösung im Paradies am Ende. Das alles ist in dem Kontext nicht verständlich gewesen, hat auch keinen Sinn ergeben. Man darf nicht vergessen, dass diese ganzen kommunistischen Bewegungen in der sogenannten Dritten Welt sich alle am sowjetischen Modell orientierten. Nicht an marxischen Schriften, sondern am sowjetischen Modell. Und das sowjetische Modell zeigte, dass man in einem Vielvölker- und Agrarstaat Millionen von Menschen mobilisieren kann für die Zwecke des Staates. Und dass aus einem rückständigen Agrarland eine Supermacht werden kann, der die Welt das Fürchten lehrt. Das konnte man sehen. Und das war populär. Vor allen Dingen hat es gezeigt, dass man sich mit den Kolonialreichen Kolonialstaaten nicht mehr einlassen muss. Es gab ein neues Modell. Ein neues Modell der Emanzipation für die Dritte Welt. Und das ist eigentlich das, was fast alle Kommunisten in Indien, in Indonesien, in China und sonst wo miteinander verbunden hat, dass sie das im Blick hatten. Ja, also sozusagen eine millionenfache Bauernbevölkerung für die Zwecke eines nationalen Projekts zu mobilisieren. Und im Wissen, das geht. Das haben sie in der Sowjetunion schon einmal vorgemacht.
0: Im Februar 1919 hatte der Pekinger Professor Li Dazhao, einer der ersten marxistischen Denker und 1919-20 Mentor Maos in einer für Mao wichtigen Lernphase, die Jugendlichen seines Landes aufgerufen, sich den Geist anzueignen,
2: der die damalige russische Jugend bei ihrer Propagandaarbeit im russischen Dorf beseelte. Wer, wenn nicht wir Jugendlichen, könnte es denn sonst in diesem in tiefer Finsternis dahindämmernden Land übernehmen, sie,
0: die Bauern,
2: aufzurütteln, sie zu lehren, ihre Befreiung zu fordern, ihnen die Ursachen ihrer Leiden zu erklären, ihnen zu helfen, die Dumpfheit und Unwissenheit abzuschütteln und selbst für ihre Lebensinteressen einzutreten.
0: 7 Jahre darauf, 1926, hatte Li diesen Aufruf wiederholt und zugleich die Intellektuellen gemahnt, traditionelle Formen der bäuerlichen Bewegung wie die Geheimgesellschaften für die Bauernorganisationen zu gewinnen. Die Aufrufe Li Dazhaos und die ersten Agitationsversuche junger Volkstümler unter chinesischen Bauern waren das Gegenstück zum schwierigen, ja ablehnenden Verhältnis der jungen, am Vorrang der proletarischen Revolution festhaltenden kommunistischen Partei zu den sozialrevolutionären Bauern. Noch im Jahre 1925 zählte die 1921 gegründete kommunistische Partei bloße 950 Mitglieder. Und diese waren weitgehend Intellektuelle. Die Wochenschrift der Partei brachte bis Ende 1926 nicht mehr als 4 Aufsätze jährlich zur Bauernfrage. Und erst im März 1926 richtete die Partei eine Bauernabteilung ein. Seinem eigenen Bericht zufolge hatte auch Mao erst im Gefolge der antiimperialistischen Protestbewegung vom Mai 1925 mit der Arbeit unter den Bauern seiner Heimatprovinz Hunan begonnen. Erst in jenen Jahren, als es im Bündnis mit der Nationalen Volkspartei Sun Yat-sens die sozioökonomische Grundlage der regionalen Militärmachthaber zu brechen galt, wurde die Arbeit unter den Bauern von der bloß theoretischen Übung zum Brennpunkt der revolutionären Aktion.
2: Siegt der Ostwind nicht über den Westwind, dann wird der Westwind über den Ostwind siegen.
0: So formulierte Mao 1926 vor dem ersten hunanesischen Bauernkongress sein später berühmt gewordenes Bild über den Kampf zwischen Grundherren und Militärmachthabern auf der einen und den aufständischen Bauern auf der anderen Seite. Für Mao hieß es angesichts der Dynamik einer Massenbewegung, die auch ohne proletarische Avantgarde die Fesseln der Feudalgesellschaft sprengte, Partei ergreifen.
2: Hunderte von Millionen Bauern werden sich erheben und auf dem Weg der Befreiung vorwärts stürmen. Sie werden alle revolutionären Parteien, alle revolutionären Genossen überprüfen, um sie entweder zu akzeptieren oder abzulehnen. Soll man sich an ihre Spitze stellen, um sie zu führen? Soll man hinter ihnen hertrotten, um sie wild gestikulierend zu kritisieren? Oder soll man ihnen in den Weg treten, um gegen sie zu kämpfen? Es steht jedem Genossen frei, einen dieser 3 Wege zu wählen. Aber der Lauf der Ereignisse wird dich zwingen, rasch deine Wahl zu treffen.
5: Die Kuomintang ist, wenn man sie mit den Kommunisten vergleicht, die nationale Variante dieses Modells. Also die Kommunisten hatten sozusagen die soziale Variante dieses Mobilisierungsmodells. Die Kuomintang war eine nationale Bewegung. Da stand im Vordergrund, dass in China die alten feudalen Strukturen überwunden und China in eine Nation verwandelt werden müsse. Das schließt an alle europäischen Nationalbewegungen, und zwar mit dem Gedanken, dass die Nation etwas Fortschrittliches ist. Die Nation ist etwas Modernes. Die Nation transzendiert die Stände und die sozialen Unterschiede. Zur Nation gehört jeder, ob er Bauer ist, Intellektueller ist. Jeder gehört zur Nation. Und das hatte für die nationalen Bewegungen überall auf der Welt eine extrem mobilisierende Wirkung und eine Gleichmachungswirkung. Es machte Menschen gleich. Auch wenn sie verschiedene Berufe und verschiedenen Schichten angehörten, waren sie in der Nation alle gleich. Und die Kuomintang kam sozusagen aus der Erfahrung der kolonialen Demütigung. dass die Westmächte China demütigten, dass die Japaner Teile von China okkupierten und eroberten, war das eine Reaktion. Die Reaktion nämlich, wir müssen die chinesischen Bauern national mobilisieren. Das ist das, was wir tun müssen. Und das ist der Grundgedanke zunächst von Sun Yat-sen, der Führer, also der Anführer dieser nationalen Aufklärungsbewegung, und dann Chiang Kai-shek, der sich dann eine Auseinandersetzung mit Mao über die Zukunft Chinas lieferte. Also bei der Kuomintang ist es ganz klar, das waren Leute aus den Oberschichten, Leute, die an Universitäten studiert hatten, Gebildete und Intellektuelle. Bei den Kommunisten war das etwas anders. Da überwogen Leute, die aus den bäuerlichen Milieus kamen, also Mao zum Beispiel und andere, die nicht unbedingt aus den städtischen Milieus kamen und deshalb auch eine Verbindung hatten zu den Leuten, die sie ansprechen wollten.
0: Nach dem blutigen Scheitern der Einheitsfront von Nationalisten und Kommunisten im Sommer 1927 hatten die Kommunisten die Wahl zwischen dem städtischen Untergrund und einer ihm angepassten elitären Kaderstruktur der Partei oder der Flucht ins Hinterland unter die bäuerlichen Massen. Angesichts des Potenzials bäuerlicher Dynamik und der Schwäche des Industrieproletariats, die durch die dogmatische Blindheit in- und ausländischer kommunistischer Führer noch verstärkt wurde, war es für Mao folgerichtig, die neue Basis einer gesellschaftlichen Umwälzung unter den ländlichen Massen im schwer zugänglichen Hinterland Chinas zu suchen. Dort, im dünn besiedelten Bergland Zentral-Südchinas, lernten die kommunistischen Partisanen als sprichwörtliche
2: Fische im Wasser
0: zu leben. Im militärischen Kampf, bei der Bodenverteilungspolitik ebenso wie beim Aufbau einer unabhängigen Wirtschaft. Das Rätesystem der Jinggang-Berge und der 1931 begründeten Räterepublik eröffnete auch auf institutioneller Ebene den Bauern neue demokratische Möglichkeiten. Doch wenn Mao die Funktionäre aufforderte, engsten Kontakt zur Bevölkerung zu halten, so konnte dies ebenso zu vollständiger Kontrolle von oben führen. Einiges spricht dafür, dass die demokratischen Möglichkeiten des Rätesystems und der Genossenschaften angeboten und in der Tat auch genutzt wurden. Die Zuspitzung der militärischen Lage ebenso wie eine linke Radikalisierung in der Bodenpolitik wirkten allerdings in die entgegengesetzte Richtung. Im Januar 1933 musste schließlich auch das Zentralkomitee in die von Mao geführten Rätegebiete ausweichen. Mit ihm kamen die intellektuellen und städtischen Führer, die die Partisanenkriegsführung zugunsten des Stellungskriegs konventioneller Verbände aufgaben. Die militärische Lage wurde bald derart bedrohlich, dass allein der lange Marsch die Kommunisten und Bauerntruppen in neue sichere Stützpunktgebiete im Nordwesten des Landes zu retten vermochte.
5: Der lange Marsch ist eine ganz merkwürdige Sache. Das ist ja Mitte der 30er Jahre. Eigentlich war der lange Marsch ein langer Rückzug, weil die Kuomintang sich mit den Kommunisten blutige Gefechte lieferte, um sozusagen die Hoheit darüber, welches Mobilisierungsmodell am Ende durchgesetzt werden sollte. Das nationale oder das sozialistische Projekt von Mao und anderen. Und der lange Marsch wurde ausgelöst dadurch, dass die Kuomintang über sehr viel mehr Waffen verfügte und über größere militärische Einheiten, dass sie die kommunistischen Zentren einkreisten und die Kommunisten zum Rückzug zwangen. Und der lange Marsch, der begann, glaube ich, mit 70.000 oder 90.000 Soldaten, die die Kommunisten zu ihrer Verfügung hatten, endete am Ende mit 7.000 Soldaten, die noch übrig blieben. Die auf diesem langen Rückzug, der sich durch ganz Zentralchina zog bis nach Norden, fast alle Soldaten verloren durch Desertion, durch Hunger, durch Seuchen und Krankheiten. Am Ende blieben 7.000 übrig von diesen Kommunisten. Man würde jetzt sagen, was ist jetzt daran so großartig? Zweierlei. Das eine ist der Mythos. Der lange Marsch, den hat Mao inszeniert. Ja? Edward Snow, der berühmte Amerikaner, der dabei war und den langen Marsch beobachtet hat, hat das als eine große Geschichte im Westen verkauft. Der lange Marsch war ein Mythos der Unbesiegbarkeit und der Verbindung der Kommunisten mit den Bauernmassen. Das war das eine. Das zweite war, ist viel entscheidender, da hat er was von Stalin gelernt. Mao gelang es auf diesem langen Marsch, seine Leute hinter sich zu versammeln. Er konnte sozusagen unter der Bedrängnis, unter den Bedingungen der Bedrängnis, konnte er seine Partei konsolidieren und die Leute hinter sich scharen. Er wurde durch den langen Marsch, wurde er der Anführer. der kommunistischen Partei. Und er hatte von Stalin gelernt, dass Krisen produktiv genutzt werden können. Es war eine fürchterliche Niederlage, aber aus dieser Niederlage hat diese Gruppe, diese kommunistische Gruppe, Kohäsion gewonnen und sich hinter dem Führer zusammengebunden. Und was ihm eben auch gelang, ist, dass Mao den Kampf für den Bauernsozialismus mit dem Kampf gegen die Japaner verband. Und das war immer eine nationale Auseinandersetzung. Die Kuomintang machte Kompromisse mit den Japanern. Und Mao griff das auf und hatte sozusagen deshalb Erfolg, weil er seine kommunistischen Vorstellungen oder seine Ideen vom Bauernsozialismus mit chinesischem Nationalismus gegen die Japaner verbinden konnte.
0: Der lange Marsch wurde trotz aller Leiden und Verluste zum Beweis der moralischen, politischen, sozialen und militärtaktischen Überlegenheit der Kommunisten und zum Testfall für Maos Strategie der Massenmobilisierung, in der sich Agrarrevolution, Bauernbewegung und Rätesystem verbanden. Die administrativen Strukturen und Praktiken der Lokalverwaltung der Yangtze-Zeit wurden zur Grundlage des politischen Systems der chinesischen Kommunisten, das zum Mittelpunkt die in der Yan'an-Zeit formulierte Massenlinie hatte. Trotz des gemeinsamen Rückzuges der Kommunisten in das befreite Gebiet von Yan'an schwelte der Streit um den Vorrang des Landes oder der Stadt in den innerparteilichen Auseinandersetzungen weiter und er hält noch heute an. Er war und ist ein Streit zwischen unterschiedlichen Führungsmethoden. Die Methode Maos, wie er sie in Yan'an lehrte, zeichnete sich durch ein ständiges Bemühen um die Erkenntnis der gesellschaftlichen Widersprüche und ihrer Ursachen aus und durch die Umsetzung dieser Erkenntnis in die bewusste Aktion der Massen. Massen und Führung sollten ihre Kraft und ihr Bewusstsein nicht in kurzsichtigen städtischen Aufständen erschöpfen, sondern eine lang anhaltende Revolution durchhalten können. Maos klassisch gewordene Formel lautete:
2: In der gesamten praktischen Arbeit unserer Partei muss eine richtige Führung stets aus den Massen schöpfen und in die Massen hineintragen. Das heißt, die Meinungen der Massen sind zu sammeln und zu konzentrieren und dann wieder in die Massen hineinzutragen, zu propagieren und zu erläutern, bis die Massen sie sich zu eigen gemacht haben, sich für sie einsetzen und sie verwirklichen. Dabei wird die Richtigkeit dieser Meinungen in den Aktionen der Massen überprüft. Dann gilt es, die Meinungen der Massen erneut zusammenzufassen und sie erneut in die Massen zu tragen, damit diese sie beharrlich verwirklichen. Und so geht es unendlich spiralförmig weiter.
0: 20 Jahre darauf, im Jahr 1963, erhärtete Mao diese Praxis marxistischer Erkenntnistheorie in den Auseinandersetzungen um das Verhältnis von kommunistischer Partei und Massen während der sozialistischen Erziehungsbewegung auf dem Lande.
2: Die richtigen Ideen der Menschen können nur aus der gesellschaftlichen Praxis herrühren, nur aus dem Produktionskampf, dem Klassenkampf und dem wissenschaftlichen Experiment. Sobald die richtigen Ideen, die die fortschrittliche Klasse repräsentieren, von den Massen beherrscht werden, werden sie zur materiellen Gewalt, welche die Gesellschaft und die Welt umgestalten.
0: Um dies zu erreichen, rief Mao schon früh die Partei auf, systematisch und lückenlos die Umwelt zu studieren, nicht durch Schaumschlägerei Eindruck zu schinden und ihre Einbildung nicht für Politik zu halten. Dogmatismus und Empirismus seien die Folge, wenn die Theorie mit der Praxis nicht Schritt halte. Die gefährlichere Erscheinung, schrieb Mao 1942, sei der Dogmatismus, denn es falle ihm leicht, sich ein marxistisches Mäntelchen umzuhängen und so die aus der Arbeiterklasse und der Bauernschaft stammenden Kader einzuschüchtern, einzufangen und sich dienstbar zu machen.
2: Diese Dogmatiker sind weniger nützlich als Hundescheiße.
0: Weiterer Ausdruck ihrer Entfremdung von den Massen, und wer dächte hier nicht an naheliegende Erfahrungen, sei das von vielen Genossen liebevoll gepflegte Parteichinesisch. Wie in den achtfach gegliederten kaiserlichen Prüfungsarbeiten oder wie in einer pedantisch geordneten chinesischen Apotheke reihten sich ihre Propagandasprüche auf.
2: Gleich den Fußbinden einer Schlampe lang und übel riechend.
0: Sprüche, die doch nur ihnen selbst verständlich blieben. Diesen Spott goss Mao während der ersten großen Berichtigungsbewegung der Partei aus, der Zhengfeng-Bewegung in Yan'an in den Jahren 1942 bis 1944. Die Reden von Yinan sollten zur Leitschnur künftiger Praxis der Kritik und Selbstkritik der chinesischen Kommunisten werden. Ihr Ziel war es, ausgehend von der Einheit über die Etappe der Kritik wiederum die Einheit auf qualitativ verbesserter Grundlage zu erreichen. Die Krankheit war zu heilen, um den Kranken zu retten. Der übliche Patient würde die chinesische Praxis verfehlen. Weder in Spitälern noch auf Kritiksitzungen sollte der Behandelte erleiden oder erdulden. Seine aktive Mitarbeit wurde gefordert. Kritik und Selbstkritik sollten, wie alle Praxis der Massenlinie, ein dialektischer Prozess sein, der Kritisierte wie Kritiker veränderte.
2: Wenn ein Arzt der chinesischen Medizin seine Kranken untersucht, muss er sehen, hören, fragen und fühlen. Fragen ist besonders wichtig, denn die Aussage des Kranken ist grundlegend für die Diagnose. Selbst der Unsinn, den ein Geisteskranker von sich gibt, kann nützliche Hinweise für die Untersuchung geben. Am schwierigsten ist für einen Arzt die Diagnose von Kleinkinderkrankheiten, denn ein Kleinkind kann nicht sprechen und die Fragen des Arztes beantworten. Ich halte es für äußerst schwerwiegend, wenn der Kritisierte nicht spricht, sondern nur nickt, sagt man nun schwarz oder weiß. Da Kritik die Behandlung einer ideologischen Krankheit ist und vom Kranken noch mehr Hingabe und noch mehr freiwillige Mitarbeit fordert, wie sollte man da nicht mit dem Kritisierten zusammenarbeiten? Die Beziehungen zwischen Kritisiertem und Kritiker sind nicht in allem den Beziehungen zwischen Arzt und Krankem gleichzusetzen. Der Kritiker selbst mag ideologisch krank sein und fälschlich bei anderen die Diagnose auf ideologische Krankheit stellen.
0: Dies schrieb der Theoretiker Guan Feng 1956. Diese Form der Berichtigung, die nicht zu trennen ist vom Denken Maos, distanzierte die chinesischen Kommunisten von der Unterdrückungspraxis eines Stalin. Keiner der in Yinan Kritisierten war liquidiert oder sonst wie bestraft worden. Einzige von Mao selbst publik gemachte Ausnahme war der Tod eines Literaten, der in Yinan nicht über seinen Schatten zu springen vermochte und eher die kommunistische Partei verließ, als Selbstkritik zu üben. Allerdings konnte dieser Prozess der Berichtigung, so wie ihn auch westliche Häftlinge an sich und anderen erlebten, sehr wohl zu einem äußerst hartnäckig geführten und für den Betroffenen sehr unangenehmen Kampf werden. Zheng Feng hieß also Entfremdung und Mängel im Arbeitsstil durch eine engere Verbindung mit den Volksmassen berichtigen, vor allem durch die Teilnahme an ihrer Arbeit. Ein solches
2: »Hinunter aufs Land«
0: mochte den Älteren der Intellektuellen eine Bestrafung dünken, ein Handeln wider alle Vernunft des in Rationalität und Rentabilität Geübten. Für die intellektuelle Jugend aber, die die Schemel und Lehmböden der Berichtigungslehrgänge drückte, bedeutete das Hinunter aufs Land eine begeisternde, umwerfende Erfahrung im wahrsten Wortsinne des Lao Dong Gai Zao, Umformung durch körperliche Arbeit. Eine Erfahrung, die ihre patriotische Gesinnung und Dienstbereitschaft auf eine neue Ebene hob. Chinas Probleme waren nicht zuletzt an der Produktionsfront zu lösen, durch den Angriff auf Armut, Unterdrückung und wirtschaftlichen Stillstand. In der Yinaner Bewegung des Hinunter aufs Land entwickelte sich erneut die in dem Rätegebiet und auf dem langen Marsch erlernte Solidarität von Führenden und Geführten, von Funktionären und Volk. Ein Weg zur Überwindung der Trennung von Hand und Kopf. Praktizierung der Massenlinie hieß für die Partei, ihre Willensbildung durchsichtig machen, ihre Probleme bei offener Tür diskutieren. Ein Bericht zur Landreform und Parteiberichtigung während der Jahre 1947-48 zur Stärkung der Parteiorganisationen in den ländlichen Gebieten illustriert vortrefflich dieses offene Verhältnis von kommunistischer Partei und Massen.
2: Zu Beginn überprüften die Parteizweige die Klassenherkunft und den Arbeitsstil der Funktionäre und besprachen die Beseitigung von Sektierergruppen hinter geschlossener Tür. Nach 7 oder 8 Sitzungen hatten sie jedoch noch immer kein Ergebnis erzielt. Da öffneten sie die Tür und luden zunächst die armen Bauern außerhalb der Partei und später die mittleren Bauern außerhalb der Partei zu ihren Sitzungen, so dass 20 bis 30 Parteimitgliedern 70 bis 80 parteilose Bauern gegenüber saßen. Die Geheimnistuerei der Sitzungen des ländlichen Parteizweigs hörte auf. die Hindernisse waren beseitigt, die schlechte Elemente aufgerichtet hatten, um die Bindung der Partei an die Massen zu hintertreiben. Auf diese Weise konnten der Klassenstandpunkt, der Arbeitsstil und das Betragen jedes Parteimitglieds vor Augen und Ohren der Massen überprüft werden. Die Massen konnten ihren Tadel an Parteimitgliedern vorbringen und der Parteizweig nahm bereitwillig ihre Meinung an. Die gelobten oder getadelten Parteimitglieder wurden entweder belohnt oder bestraft. Den schlechten Elementen blieb unter diesen Umständen nur die Reue und ein neuer Anfang. Alle Sektierergruppen fielen flugs auseinander. Dergleichen Sitzungen dauerten manchmal 24 Stunden. Die Massen schienen kein Ende finden zu wollen. Jedermann sah, wie begeistert sie an den Sitzungen teilnahmen. Die Massen waren bereit, sich ohne zu zögern an die Seite der Partei zu stellen, wenn diese ihre Mitglieder und Funktionäre nicht länger hinter ihrem Schild verbergen und die Ansichten, Urteile und Erziehung der Massen annehmen würde.
0: Es dauerte weitere 20 Jahre, ehe diese Forderungen in die kulturrevolutionären Satzungen der Kommunistischen Partei von 1969 und 1973 aufgenommen wurden. Nach dem Tode Maos allerdings wurde in der Satzung von 1977 diese Beteiligung der Massen in den Basisgremien der innerparteilichen Willensbildung stillschweigend wieder fallen gelassen.
5: Die Kulturrevolution in China war im Grunde der Versuch, Maos Macht noch einmal auf neue Höhen zu bringen. Die Kulturrevolution begann damit, dass Mao die Jugendlichen, vor allem an den Universitäten, die Parteijugend dazu aufforderte, Kritik an den Eltern, an den Vorgesetzten und an den Eliten zu üben. Und diese Bewegung hat dann Mao nicht unter Kontrolle bringen wollen und auch nicht können. Verselbstständigte sich, indem die sogenannten Roten Garden, das waren in der Regel Angehörige von Universitäten, also Studenten, die aus dem Funktionärsmilieu selbst kamen, anfingen, Autoritäten zu demütigen, umzubringen. Und das hat jahrelang zu unfassbarem Chaos und schrecklichen Gewaltexzessen in China geführt, diese Kulturrevolution.
0: Liu Shaoqi, der große Kontrahent Maos bei der Verwirklichung des sozialistischen Aufbaus in China und sein verteufelter Gegner in der Kulturrevolution, stand für jene starke und einflussreiche Gruppe von Parteifunktionären, die zwischen den Methoden der Massenlinie und Führungsmethoden, die wir als städtische oder elitäre kennzeichnen können, schwankten. In seinem Bericht zum 7. Parteitag der chinesischen Kommunisten hatte Liu beklagt, dass die seit 1937 in das befreite Gebiet von Jenan strömenden kleinbürgerlichen Intellektuellen wegen ihrer Überlegenheit an formaler Bildung sehr rasch Parteifunktionen usurpierten. Diese Genossen, so kritisierte Liu sie im April 1945, glaubten nicht daran, dass die Massen sich selbst befreien müssen. Es rette sie kein höheres Wesen, kein Gott, kein Kaiser noch Tribun, und es sei falsch, den Massen die Befreiung unverdient geben oder anstelle der Massen kämpfen zu wollen. Doch den Delegierten desselben Parteitages musste noch eine Rede Lius in den Ohren geklungen haben, in der er ein Jahr zuvor davon gesprochen hatte, das Proletariat, also wohl seine Avantgarde, die alte Parteigarde, könne nicht nur sich selbst, sondern auch die Kleinproduzenten, also die Bauern und die Intellektuellen, umformen. Liu's Ansicht, allein der Export industrieller Technologie aufs Dorf werde die Bauern zu modernen Menschen umformen, verriet seine Priorität für die Rolle einer städtischen Avantgarde. So betonte er in seinem Kommentar zum Gesetz über die Bodenreform vom Juni 1950 die Notwendigkeit straffer Kontrolle der bäuerlichen Bewegung. Sei die Kontrolle gefährdet, so sei es besser, örtlich begrenzt mit der Reform einzuhalten, um die Führung durch die Partei zu sichern. Wenig später nahm Liu auf einer nationalen Konferenz über Propagandaarbeit, die allerdings nur durch Rotgardistenquellen aus der Kulturrevolution dokumentiert ist, vom Mai 1951 kein Blatt mehr vor den Mund. Einige Genossen meinten, so Liu, das Land könne, gestützt auf die Bewegung zur gegenseitigen Hilfe und die Bewegung der Genossenschaften, den genossenschaftlichen Zusammenschluss und die sozialistische Umgestaltung der Landwirtschaft durchführen.
2: Das ist eine Art von utopischem Agrarsozialismus. Das ist falsch.
0: Für die Erkenntnismethode und den Führungsstil Maos war diese Utopie etwas Konkretes, was allerdings eine dialektische Erkenntnis des Möglichen voraussetzte. Die Einsicht in die schöpferischen Chancen, die in jedem Ungleichgewicht, in jedem Chaos liegen. Und chaotisch musste Liu und vielen Funktionären der sozialistische Aufschwung auf dem Lande im Jahre 1955 erschienen sein, ebenso chaotisch wie der große Sprung nach vorn von 1958 oder die Kulturrevolution von 1966-67. Chaotisch für jene Funktionäre, denen die Massenlinie nur revolutionäre Erinnerung war, die das Vertrauen in die Massen verloren und die ihren Part im Wechselverhältnis von Geführten und Führenden vergessen hatten. In einer seiner Anmerkungen zur Sammlung von Erfahrungsberichten hatte Mao den Zauderern entgegengehalten, dass den Massen eine unbegrenzte Schöpferkraft innewohne.
2: Sie können sich organisieren und können an jedem Ort und in jedem Bereich, wo es ihnen möglich ist, ihre Kräfte entfalten und einen Durchbruch erzielen.
0: Mao redete nicht einer bloßen Spontanität das Wort. Die Partei war es, die die Kraft der Massen wecken und sie leiten sollte. Doch nicht von oben über Verwaltungsabteilungen und Delegation von Arbeitsgruppen, sondern von unten durch die Sekretäre und Parteimitglieder an der Basis selbst. Die Massenlinie Maos hatte unzweideutig die Herrschaft einer technischen oder Verwaltungselite verworfen, die mittels einer zentralisierten Bürokratie regierte. Sie betonte die Mitarbeit des Volkes, Dezentralisierung und örtliche Selbstverwaltung. Revolution von oben konnte die Bauern nicht in eine moderne Welt führen. Sie selbst mussten die Beschränkungen ihrer Klasse, Erfahrung und Weltanschauung überwinden, so wie sie Intellektuellen und Bürgerlichen deren Schranken überwinden halfen. Mit der Massenlinie konnten die chinesischen Kommunisten auf den industrialisierten Westen als Vorbild verzichten und sich auf die schöpferischen Elemente im eigenen Volk besinnen. Nicht zuletzt auf die Bauern, für deren Möglichkeiten der Kampf gegen die Truppen der Nationalisten und der Japaner den Kommunisten die Augen geöffnet hatte. Ebenso wie für die Beschränkungen einer von oben regierenden Elite. Außenseiter mochten die Umwälzung in Bewegung bringen und ermutigen. Gelingen konnte sie erst mit Hilfe einer im Volk verwurzelten Führung. Eine solche erfolgreiche Verwurzelung in den Volksmassen hatte den Kommunisten unter Mao schließlich zur Macht verholfen. Diese gewaltigen Aufgaben der wirtschaftlichen Gesundung, die ökonomischen Umwälzungen auf dem Lande und in den Städten, die Abwehr der äußeren Feinde und des entmachteten Gegners im Innern stellten höchste Anforderungen an die Führung der neuen Volksrepublik. In einem nur dem frühen Sowjetrussland vergleichbaren Kraftakt bewältigten die chinesischen Kommunisten die Herausforderung, beseitigten sie Feudalismus und Kapitalismus, überwanden sie die äußere Isolierung, unterdrückten die gegenrevolutionären Kräfte im Innern und schufen die Grundlagen für einen schnellen wirtschaftlichen Aufstieg. Der Tod Maos gibt Anlass, Bilanz zu ziehen.

0: Elite anvertraut? Oder ist die weitere Entwicklung des Landes und die Erhöhung des Lebensstandards nicht vor allem ein politisches und kulturelles Problem, das nur emanzipatorisch zu lösen wäre, durch Aufhebung der verbliebenen gesellschaftlichen Trennungen und durch die ideologische und politische Befreiung des Volkes? Eine Emanzipation, die es zur politischen Verantwortung und Kontrolle befähigen würde.
1: Die drei großen Trennungen unbegrenzt aufrechtzuerhalten, anstatt sie zu verringern,
0: hieß es in einem Beitrag der gestürzten Linken vom April 1975,
1: würde eine Handvoll bürgerlich-intellektueller Aristokraten dazu führen, gesellschaftliche Bereiche wie Kultur und Erziehung in Beschlag zu nehmen und danach wirtschaftliche und politische Vorteile zu erlangen suchen. Dann werden die früheren Zeiten wiederkehren, wo die Industrie die Landwirtschaft ausbeutet, die Stadt das Land plündert und die Kopfarbeiter über die Handarbeiter herrschen.
0: Große Teile der Kommunistischen Partei Chinas haben es sich mit der Erfüllung und Einlösung ihrer sozialistischen Versprechen zu leicht gemacht. In der Mitte der 50er Jahre, in der Bewegung der 100 Blumen, Mitte der 60er Jahre, zu Beginn der Kulturrevolution und, so scheint es, auch nach dem Tode Maos in der zweiten Hälfte der 70er. Das Weiterbestehen gesellschaftlicher Trennung und Entfremdung, der Industrie von der Landwirtschaft, des Kopfarbeiters vom Handarbeiter, des Führenden vom Geführten, ist in marxistischer Sicht an die Herrschaft der Bourgeoisie gebunden. Diese Bourgeoisie ist für die Mehrheit herrschender Kommunisten, und dies gilt auch für die Kommunisten in China, gleichbedeutend mit dem Eigentum an Produktionsmitteln. Mit dem Verschwinden des Privateigentums an Produktionsmitteln verschwindet für sie auch die Bourgeoisie, sind die Produktionsverhältnisse umgestürzt, die gesellschaftlichen Trennungen grundsätzlich beseitigt und der Existenz von Klassen objektiv die Basis entzogen. Kapital ist jedoch nicht nur eine Summe Geldes,
1: sondern ein bestimmtes gesellschaftliches Verhältnis.
0: Bourgeoisie, dies folgt aus den frühen Warnungen Lenins zu Beginn der 20er Jahre, bestimmt sich nicht nur als Eigentümer, sondern ebenso nach ihrem Verhältnis zu den Produktionsmitteln, nach ihrer Rolle in der gesellschaftlichen Organisation der Arbeit, nach ihrer Verfügung über den gesellschaftlichen Reichtum. Die Grenzen, die ein derart bürgerlich funktionierender Staats- und Parteiapparat einer Aufhebung der gesellschaftlichen Trennungen setzt, können überwunden werden, wenn die herrschende Partei in der Lage ist, sich berichtigen zu lassen. Mao hatte noch vor Übernahme der politischen Macht die Mitglieder des Zentralkomitees und mit ihnen die gesamte Partei vor den
1: verzuckerten Geschossen der Bourgeoisie
0: gewarnt, die manchen Helden der bewaffneten Kämpfe in Zeiten friedlichen Aufbaus fällen würden. Wollten die Kommunisten den Gefahren einer Verbürgerlichung und Entfremdung vorbeugen, mussten sie
1: ihre eigene Führung mit der Bewegung der Massen eng verbinden,
0: mussten sie
1: die Massen zur ununterbrochenen Entwicklung des revolutionären Selbstbewusstseins
0: führen, mussten sie ihre Kräfte so organisieren, dass
1: die Massen sich allmählich selbst befreiten.
0: Durften sie die Revolution den Massen nicht aufzwingen oder ihnen den Sieg gnädig reichen, wenn dies überhaupt möglich war. Zitate von Ministerpräsident Zhou Enlai 1959. Mao selbst initiierte 1956-57 den Wettkampf der 100 Blumen und verband die Liberalisierung vor allem im kulturellen und erzieherischen Bereich mit der Neubelebung der Massenlinie, mit der Berichtigung der Herrschaftspraxis der Kommunistischen Partei. Partei, Bourgeoisie und Intelligenz sollten wechselseitig ihre Fehler aufdecken. Maos Rede zur richtigen Behandlung der Widersprüche vom Februar 1957 setzte das Signal für diesen demokratischen Weg als Antithese zur zentralistisch-autoritären Lösung, als Antithese zum Bündnis von Apparatschiks und Bourgeoisie, als Antithese letzten Endes zur Wiederherstellung der Vergangenheit. In der Geschichte der sozialistischen Länder handelte es sich in dieser 100-Blumen-Bewegung in der Tat um den ersten Demokratisierungsversuch nach links, der als Kampf gegen den bürgerlichen Weg und nicht als Rückzug oder Kompromiss mit diesem verstanden wurde. Was damals wie ein beispielloser Schritt zur Liberalisierung in bürgerlichem Sinne aussah, war ganz im Gegenteil der erste große Kraftakt Maos seit der Gründung der Volksrepublik, um bürgerliche Einflüsse in

0: Partei und Regierung zu bekämpfen. Nicht nur ihre antibürgerliche Stoßrichtung machte jene stürmischen Wochen des Mai und Juni 1957 zu diesem Demokratisierungsversuch nach links. Mao wagte zugleich den Versuch, gegen die bürokratischen und klassenverwischenden Tendenzen eine Bewegung der Massenkritik auszulösen, als eine erste elementare Version der Kulturrevolution. In der Kulturrevolution der Jahre 1966 bis 68 wiederholte Mao den Versuch, die notwendige Berichtigung von Partei und Staat nicht nur von oben in die Praxis einzuführen, sondern auf möglichst breiter Grundlage den gesellschaftlichen Konformismus in Frage zu stellen, die etablierten Apparate durch die Massenbewegung zu relativieren und zugleich zu erproben, wie es um das Vertrauen der Massen in die Führung und um das politische Bewusstsein der Massen bestellt war.
1: Mao ist ja im Unterschied zu Lenin nicht von Anfang an ein unumstrittener Führer gewesen. Diese Rolle hat er sich erst erarbeiten müssen. Zu Anfang war Maos Herrschaft noch eine kollektive Führung. Durch den großen Sprung nach vorn, durch dieses fürchterliches Desaster, das da entstand, durch die Kollektivierung und die unfassbar vielen Millionen Hungertoten, fiel Mao für eine kurze Zeit in Ungnade, um dann in der Kulturrevolution sich wieder zum Alleinherrscher zu machen. Das ist also ein Auf und Ab. Als Persönlichkeit kann man sagen, wahrscheinlich kein Psychopath, so wie Stalin, aber ein rücksichtsloser Gewalttäter. Das ist ziemlich klar, der über Leichen ging und dem das auch egal war. Und der alles tat, große Krisen zu inszenieren, die mit Hunderttausenden von Toten endeten, weil er in diesen Krisen der Schiedsrichter über die Probleme sein konnte. Er war derjenige, der am Ende die Hoheit hatte, weil er in diesem Chaos die Gruppen gegeneinander ausspielen konnte. Und was er immer wieder tat, das machte ja auch Stalin, er mobilisierte ganze Bevölkerungsgruppen gegen andere Gruppen. Und eigentlich hat er China in ein Dauerchaos verwandelt. Ja, heute wird der Mythos von Mao, das ist der Gründungsmythos Chinas, aber eigentlich ist China erst nach seinem Tod zur Ruhe gekommen.
0: Nur in einer solchen Massenbewegung konnte der Charakter der aus der Gründung der Volksrepublik hervorgegangenen Macht überprüft werden. Half sie dem Volk, die gesellschaftlichen Verhältnisse so zu ändern, dass es selbst würde verwirklichen können, was seinen fundamentalen Interessen entsprach? Gründete die Macht der Partei sich auf demokratische Beziehungen zum Volk, Beziehungen, die diese Forderungen würden erfüllen helfen? Die Kulturrevolution hat zeitweilig diesen Massencharakter erreicht. Doch scheinen sich heute wiederum jene Kräfte in der kommunistischen Partei durchzusetzen, die darauf bedacht sind, die Volksmassen, deren Unterstützung sie ansonsten beanspruchen, nicht zum Durchbruch kommen zu lassen. Die zu Beginn zitierten Worte Lenins bestätigen sich. Die Festung der Alten und der in den Reihen der Kommunisten neu sich verschanzenden Bourgeoisie ist nicht im Sturmangriff zu nehmen. Nur in langer Belagerung wird das Volk, wenn überhaupt, sich den ganzen alten Dreck vom Halse schaffen können, wird die Köchin den Staat lenken lernen. Unsere Erfahrungen, so notierte Mao bei der Lektüre des Lehrbuchs zur politischen Ökonomie, Abteilung Sozialismus im Jahre 1960, unsere Erfahrungen lehren, dass eine Umerziehung nicht leicht ist. Ohne einen wiederholten, oftmaligen Kampf lässt sich keine Umerziehung gut durchführen. Um die restlichen Kräfte der Bourgeoisie und ihren Einfluss auszulöschen, ist mindestens eine Zeit von 10 oder 20 Jahren, ja bis zu einem halben Jahrhundert notwendig.
1: Es gab nach dem Tod Maos in vielen Städten Konzept der Wandzeitung. Man hat also Deng Xiaoping und andere haben im gewissen Rahmen Studenten erlaubt, Wandzeitungen an bestimmten Plätzen in den Zentren der Städte aufzuhängen, auf denen Kritik geübt werden durfte an den Verhältnissen. Das war im Grunde so eine kleine Art von Perestroika. Das ist aber dem Regime schnell aus den Händen geglitten. Und das hat größere Ausmaße angenommen. Und diese Ereignisse auf dem Tiananmenplatz sind eigentlich sozusagen der Gipfel dieser studentischen, dissidentischen Bewegung. Und das Regime hat den Entschluss gefasst, dass das unterbunden werden müsse. Weil sie sehr wohl begriffen, wenn das Schule machen würde, dann würden sie bekommen, was die Sowjetunion bekommen hatte unter Gorbatschow. Und das wollten sie um jeden Preis vermeiden. Und deshalb ist diese Studentenbewegung mit brutaler Gewalt niedergeworfen worden. Und man muss leider sagen, mit Erfolg.
0: Zwar sind durch die historischen Erfahrungen ihrer Massenlinie die chinesischen Kommunisten gewarnt, beständig gegen ihre eigene Institutionalität anzukämpfen, der Freiheit des Denkens, wenn auch nur im Rahmen eines sozialistischen Konsensus, Raum zu geben, sich nicht als Verwalter eines gesicherten Wissens zur Ruhe zu setzen, sondern ständig in der Aktion der Massen den Wert der eigenen politischen Entscheidung zu messen. Die von Mao immer wieder beschworene Antinomie von Partei und Volk ist jedoch auch in China ungelöst geblieben. Bürgerliches, elitäres Denken und Handeln hält seinen Teil der Macht und gewinnt ihn neu. Kritik an einer neuen Bourgeoisie degeneriert mehr und mehr zu semantischen Parteitagsübungen. Modernisierung ist Trumpf und nicht die emanzipatorische Behandlung der gesellschaftlichen Widersprüche. Maos Theorie und Praxis haben vermocht, die bäuerlichen Massen Chinas für die Moderne zu mobilisieren und ihnen den Fortschritt schmackhaft zu machen. Materieller Fortschritt allein reicht aber zum sozialistischen Charakter einer Gesellschaft nicht aus. Doch welcher Intellektuelle, er sei denn utopischer Visionär, wird sich zu leugnen trauen, dem Volk sei der zu konsumierende Spatz in der Hand nicht wichtiger als die sozialistische Taube auf dem Dach. So mögen sich im China von heute die dringlichen materiellen Interessen der Massen durchaus mit dem Herrschaftsinteresse der Parteiführung verbinden. Der sozialistische Charakter der chinesischen Revolution allerdings ist seit dem Tode Maos wieder offen.

0: Am heutigen China ist gar nichts kommunistisch, außer dass es das Mao-Mausoleum gibt, dass diese komische Partei kommunistische Partei heißt, obwohl es mit dem Kommunismus eigentlich gar nichts mehr zu tun hat. Die chinesischen Kommunisten waren große Pragmatiker. Sie hatten verstanden, dass man, wenn man Herrschaft legitimieren will, Kontinuität braucht. Keine Herrschaft wird sich auf Dauer behaupten, die alles in Frage stellt. Und das sei, wie Deng Xiaoping schon festgestellt hatte, der Fehler von Khrushchev gewesen. Er machte der Bevölkerung klar, die Partei kann sich irren. Aber sie hatten doch jahrzehntelang gesagt, die irrt sich nie. Und jetzt konnte sie sich plötzlich irren, die Führer auch, einen Fehler gemacht. Das soll man nicht tun, sondern man soll Herrschaft mit Kontinuität und Tradition ausstatten. Und das ist genau das, was in dem chinesischen kommunistischen Milieu passiert. Man knüpft an eine scheinbar ewige Tradition. Das kann man mit dem Konfuzianismus verbinden, mit Mao als dem Staatsgründer, mit dem Bauernsozialismus, mit all diesen ganzen Dingen. Und das funktioniert relativ gut. Man kann daran ganz gut sehen, dass man gut beraten ist, Herrschaft in Tradition und Kontinuität zu stellen, wenn man auf Dauer am Ruder bleiben will. Aber man muss es so tun, dass die Bevölkerung auch sich darin wiedererkennen kann. Aber ich glaube, darin sind die chinesischen Kommunisten ziemlich erfolgreich, genau das zu tun.
1: Eben haben wir einen längeren Nachruf von Dietmar Albrecht gehört. Nun eine Charakterisierung von Philipp Short.
2: Mao war unbestreitbar der Führer von fast einem Viertel der Menschheit, das ein Gebiet von der Größe Europas bevölkert. Er übte Macht aus, die nur mit den großartigsten chinesischen Kaisern zu vergleichen ist und das in einer Epoche der chinesischen Geschichte, als Veränderungen so komprimiert stattfanden und innerhalb einer einzigen Generation erreicht wurde, was im Westen Jahrhunderte dauerte. Zu Maos Lebzeiten machte China den Sprung von einer Halbkolonie zu einer Großmacht, von einer tausendjährigen Autokratie zu einem sozialistischen Staat, von einem ausgeraubten Opfer imperialistischer Plünderung zu einem ständigen Mitglied des UN-Sicherheitsrats, ausgestattet mit Atombomben, Weltraumsatelliten und Interkontinentalraketen. Mao hielt das Töten seiner Gegner oder einfach nur von Menschen, die mit seinen politischen Zielen nicht einverstanden waren, für unvermeidbar, ja sogar für notwendig, als Bestandteil größerer politischer Kampagnen. Es gab nur selten direkte Anweisungen, Menschen physisch zu liquidieren, aber seine Herrschaft brachte mehr von seinen eigenen Landsleuten den Tod, als die von irgendeinem anderen Führer in der Geschichte.
1: Und nun ein Urteil von Lee Fagan.
2: Jenseits der Erfolge auf den Gebieten der Erziehung und des industriellen Wachstums der Mao-Ära muss Mao angerechnet werden, dass er die lähmende bürokratische Kontrolle reduzierte, die in den 50er und frühen 60er Jahren das Land zu verschlingen drohte. Er tat, was viele Menschen heute fordern. Er brach mit den Bürokraten, die ihn umgaben. Die Errungenschaft ist vor dem Hintergrund der stalinistischen Tendenzen dieser Bürokraten bedeutungsvoll.
0: Zunächst hat ja Stalin in den 20er Jahren die Kuomintang unterstützt und nicht die Kommunisten, weil Stalin ein Pragmatiker war, der sich gefragt hat, was nützt uns, wer sind die interessanteren Verbündeten und mit wem können wir das durchsetzen. Als aber der Zweite Weltkrieg zu Ende ging, war für alle Beteiligten klar, Mao war derjenige, der die großen Leistungen gegen die Japaner erbrachte, den Kampf gegen die japanische Vorherrschaft. Und die Sowjetunion schwenkte dann um und unterstützte die Kommunisten. Und das war ziemlich wichtig, durch Militärberater, durch Waffen, die es dann Mao ermöglichten, diesen Sieg am Ende zu erringen. Weil die Sowjetunion eben auch ein Interesse an der Niederwerfung Japans hatte. Waren die Kommunisten zunächst für Stalin eigentlich nur Instrumente, die er benutzte, um den Einfluss der Sowjetunion in Ostasien zu vergrößern. Das Verhältnis zwischen Mao und Stalin ist ambivalent. Mao hat Stalin immer verteidigt, als denjenigen, der den wahren Sozialismus vertreten habe. Das hat er getan, als er mit Khrushchev in einen Konflikt geriet. Da blieb ihm gar nichts anderes übrig, als dem Khrushchev vorzuhalten, wer der eigentlich richtige Kommunist gewesen sei. Das war natürlich Mao selbst und Stalin. Wenn man aber genauer hinschaut, ist Mao von Stalin sehr schlecht behandelt worden. Er ist zweimal mit ihm zusammengetroffen, er hat ihn stundenlang warten lassen, er hat ihn nicht ernst genommen und hat ihn auch nicht für einen ebenbürtigen kommunistischen Herrscher gehalten. Das ist schon sehr früh klar geworden, aber sehr früh klar ist auch den Bolschewiken geworden und dem Umfeld von Stalin, dass Mao nicht einer ist wie Ulbricht oder wie Gomulka, den man mal kurz herzitieren kann und der dann tut, was Stalin will. Das war von vornherein klar, dass Mao ein eigener Kopf ist und dass China nicht irgendein Land ist, sondern ein riesiges, das größte Land in Ostasien und dass dieser Führer an Bedeutung gewinnen würde. Das wurde, glaube ich, ziemlich schnell klar, dass sie mit den Chinesen auf Augenhöhe würden klarkommen müssen. Zum Bruch zwischen Moskau und Peking kam es aus zweierlei Gründen. Der eine Grund ist die Entstalinisierung. Das hatte sowohl inhaltliche wie symbolische Bedeutung. Mao hatte natürlich sofort verstanden, dass wenn jemand wie Stalin vom Sockel gestürzt wird, dass das auch mit ihm passieren könne. Ja, das haben sie natürlich im Blick gehabt. Seit 1949 war Mao an der Macht und sie hatten natürlich sofort den ersten Gedanken, was würde passieren, wenn eine solche Bewegung sich auch in China durchsetzen würde. Und da Mao sein Schicksal mit Stalin verbunden hatte, indem nämlich der Hinweis auf Stalin seine Herrschaft legitimierte, konnte er sich damit überhaupt nicht identifizieren. Deng Xiaoping, der spätere Reformer, war anwesend, als Khrushchev die Geheimrede hielt auf den 20. Parteitag. Und intern war ziemlich klar in China, das werden wir nicht machen. Das werden wir nicht wiederholen. Und wir werden der Bevölkerung nicht mitteilen, dass das eine gute Sache gewesen sei, den großen Führer vom Sockel zu stürzen. Das ist destabilisierend. Der zweite Grund war, dass die Entstalinisierung ja auch eine Bedeutung für die Außenpolitik hatte. Die friedliche Koexistenz. Das lehnte Mao ab. Er lehnte das ab, weil er jetzt glaubte, mit dem Erreichen des Kommunismus und des Sozialismus in China wäre die große Stunde der Abrechnung mit den Kolonialmächten und dem Westen gekommen. Und Mao wollte von der Konfrontationslinie der vergangenen Zeit nicht abweichen. Und Khrushchev hat ihm ziemlich deutlich gemacht, dass die Sowjetunion keinen Atomkrieg führen würde, dass die Sowjetunion keine Kriege gegen den Westen führen würde, sondern dass es einen friedlichen Konkurrenzkampf zwischen den Systemen geben würde. Und das sind die eigentlichen Gründe gewesen, warum es zu diesem Konflikt kam, der dann später dazu führte, dass die Chinesen sich für die eigentlichen Kommunisten hielten. Also für diejenigen, die das unverfälschte, wahre Modell des Sozialismus verteidigten, während Khrushchev und seine Leute ihnen als Verräter galten, die Sache verraten hatten. Na, der sino-sowjetische Konflikt ist ja eigentlich ein Konflikt über die Hoheit Chinas oder der Sowjetunion über die kommunistischen und sozialistischen Bewegungen in der Dritten Welt. Wer führt die eigentlich an? Wer hat den eigentlichen Einfluss? Man sieht den Konkurrenz in Nordvietnam, zwischen Kambodscha, zwischen der Sowjetunion und China. In Afrika, wo dann auch Chinesen begannen, sich einzumischen, die blockfreien Bewegung, die eine größere Bedeutung gewann. Also in diesem Zusammenhang muss man das eigentlich sehen, dass die Chinesen versuchten, den Sozialismus auf neue Weise zu beleben und zu einem neuen Modell für die dritte Welt zu machen und die Sowjetunion als einen sozusagen revisionistischen Staat darzustellen, der die Ideale des Kommunismus längst verraten hatte. Die chinesischen Kommunisten waren, glaube ich, ganz große Pragmatiker. Sie haben nämlich sich die Experimente von Gorbatschow genau angeschaut und haben selbst entschieden, dass sie das nicht machen wollen. Bis heute gibt es die Kommunistische Partei Chinas. Die haben sich ja nicht mal umbenannt. Daran kann man ja sehr gut sehen, dass das keine große Bedeutung hatte. Jetzt ist es ein kapitalistischer Staat. Und was sie gemacht haben, ist, dass sie sozusagen die Wirtschaft liberalisiert haben. Sehr früh haben die Wirtschaft vom staatlichen Zügel gelassen und sich auf ein völlig neues ökonomisches System eingelassen, mit großem Erfolg, haben aber einfach das politische System so belassen, wie es war. Was eigentlich ganz gut zeigt, dass die Rede von Kapitalismus und Demokratie, dass das unbedingt zusammengehöre, nicht richtig ist. Am chinesischen Beispiel kann man ganz gut sehen, dass sozusagen eine durch staatliche Intervention, durch Infrastrukturpolitik und systematische Investitionen des Staates sich solche Länder sehr wohl auf eine Weise mobilisieren und modernisieren können, wie man das nicht für möglich gehalten hätte. Das ist in der Sowjetunion weniger gut gelungen, weil Gorbatschow nicht mit den ökonomischen, sondern mit den politischen Reformen begann. Und sozusagen den Rahmenprozess, der diese ökonomischen Veränderungen hätte grundieren können, verändert hat. Und zwar auf eine Weise verändert hat, dass sich dann die ökonomischen Reformen nicht heilsam durchsetzen konnten in der Sowjetunion. Und im Grunde haben die Chinesen sich das angeschaut und das machen wir anders. Und das ist einer der Gründe für den Erfolg. Das Verstörende ist ja nur, und damit kommen ja doch Intellektuelle im Westen nicht zurecht, dass das nicht automatisch zu einer Liberalisierung der Verhältnisse führt und offenbar auch nicht, dass sozusagen diejenigen, die vom Kapitalismus profitieren, das auch wollen. Dass es die zwar gibt, Leute, die demokratische Verhältnisse in China wollen, aber dass das eine ganz kleine Minderheit ist, die das eigentlich will.

0: Wissenswertes Nummer 1. Nach landläufigem Verständnis beinhaltet der Maoismus mindestens drei wesentliche Aspekte. Erstens, die dezidierte Abneigung gegen Technokratie und politische Apparate, Institutionen, das Augenmerk auf lebendige Revolution, die nicht als Ereignis, sondern umfassender sozialer Prozess gedacht wird. Daher gilt der Maoismus als linksradikale, voluntaristische Spielart des Kommunismus. Im Zweifelsfall siegt dann Agitation über Analyse. In aller zur Schau gestellten Radikalität, daher anschlussfähig offenbar auch für popkulturelle Strömungen und anarchistische Jugendbewegungen. Die immense heilsgeschichtliche Strahlkraft dieser voluntaristischen Ideologie, unter hinreichend angespannter Willenskraft auch Berge versetzen zu können, trug bisweilen religiöse Züge. Im direkten Vergleich der Klischees jedenfalls war der sowjetische Marxismus grau, rational und versteinert, der chinesische jedoch knallrot, dynamisch und hochexplosiv. Gründete die Sowjetgesellschaft auf Disziplin, so der Maoismus auf blankem revolutionären Elan. Was es natürlich für Skeptiker wie Gegner umso leichter machte, das Ganze als eine einzige ideologische Verblendung zu denunzieren. Zweitens. Die historisch gewachsene Basis in der verarmten Landbevölkerung, anstatt sich, wie im orthodoxen Marxismus, auf das städtische Industrieproletariat zu stützen. Fetischisierung der sogenannten Volksmassen und seien dies auch die unqualifiziertesten. Einhergehend damit, statt dem Streik als universellem Kampfmittel, die Herausbildung direkt handgreiflicher, militanter, ja militärischer Kampfformen. Irritierenderweise kontrastiert dieser doch immer spezifisch chinesisch gebliebene, also nationale, womöglich national bornierte Kommunismus mit dem blendenden Großziel der Weltrevolution. Und propagandistisch aufgelöst konnte dieser Widerspruch nur werden, indem diese chinesische Spielart, die Bauernrevolution, zur Blaupause einer Umwälzung des gesamten Trikons erklärt wurde. Drittens. Der nüchterne Blick auf die Allgegenwart von Klassenkämpfen, seien dies welche von Arbeiterinnen, Bauern, Kindern oder Studentinnen. Quasi axiomatisch und überhistorisch wird der subjektive Faktor als Triebkraft vorausgesetzt, sich von oben nichts zumuten lassen zu müssen, und sei es von einem wohlwollenden Vormund, einer vorgeblich linken Regierung. Offener Kampf zweier Linien. Subversiver Geist, permanente Diskussion sowie Kritik und Selbstkritik sollen einen mündigen neuen Menschen im Zuge der Auseinandersetzung hervorbringen. Wie zum Hohn all der antiautoritären Rhetorik bleibt aber das Problem, dass die Propaganda der Solidarität im Rahmen der so radikalen wie rabiaten Agitation des Maoismus eher nach Werbung für kollektive Aufopferung klingt, also mehr geben als nehmen einfordert. Wissenswertes Nummer 2. Über den Richtungsstreit innerhalb der Linken lässt sich auch exemplarisch an der Kommunistischen Partei Chinas beobachten. Zum guten Ton gehört es, dass eigentlich jede Abweichung eine nach rechts ist. Offene Rechtsabweichungen werden üblicherweise mit dem Verdikt des Opportunismus oder Revisionismus, also Aufweichung der etablierten und gültigen Parteilinie, begründet. Linksabweichungen werden zumeist dahingehend kritisiert, dass sie richtige Ziele zu hastig verfolgen und daher die Vorgehensweise als unrealistisch verworfen wird, wohlgemerkt nicht das Ziel. Pikant wird die Sache, wenn solchen Linksabweichlern, sogenannten Ultralinken, vielleicht sogar zu Recht, unterstellt wird, sie würden aus zunächst redlichen und subjektiv emanzipatorischen Beweggründen effektiv aber der Sache des Kommunismus einen Bärendienst erweisen, also objektiv die Sache der Rechten betreiben, nämlich indem eine überhastete Praxis das Verständnis oder die Solidarität der Bevölkerung überstrapaziere und somit die gute Sache unnötig gefährde. Die Ansprache des Genossen war sehr gut. Die Ansichten darin über die Schriftreform teile ich alle. Teilt ihr sie auch? Für das Volk bringt sie keine großen Probleme. Lesen zu lernen ist sehr leicht, aber es gibt einige Leute, die meinen, die Verwendung der lateinischen Umschrift wäre zwar sehr gut, doch leider sei diese Schrift nicht von Chinesen erfunden worden. Wenn die Chinesen etwas erfunden haben und die Ausländer das daraufhin erlernen, so ist das kein Problem.
1: Erst wenn die Ausländer etwas erfunden haben und Chinesen das lernen sollen, dann wird es problematisch. Das ausländische Buchstabensystem ist wesentlich besser als unseres. Was der Genosse gesagt hat, ist ganz richtig. Man braucht nur wenige Buchstaben zum Schreiben. Da können die chinesischen Zeichen nicht mithalten. Einige Professoren sagen, unter den unzähligen Ländern dieser Welt hat China mit seinen Zeichen das allerbeste Schriftsystem. Ich glaube, dem ist nicht unbedingt so. Deshalb werden wir die lateinische Schrift benutzen. Die arabischen Ziffern zum Beispiel sind auch im Ausland entdeckt worden. Werden sie jetzt nicht von allen benutzt? Die lateinische Schrift entstand in Rom. Haben nicht England, Amerika, Russland und andere Länder sie auch benutzt? Ich habe allerdings die Geschichte der Schriftzeichen nicht studiert. Sie hatten früher auch alle ihre eigene Schrift. Angeblich sind unsere chinesischen Zeichen von Zhang Jie erfunden worden. Ich glaube, dem ist nicht unbedingt so. Der Sozialismus ist auch nicht in Russland aufgekommen. Russland hat ihn übernommen. Alles Gute aus dem Ausland müssen wir vollständig übernehmen und es in unser Eigentum verwandeln. In 10, 20 Jahren wollen wir das fortschrittliche internationale Niveau erreicht haben. Die große proletarische Kulturrevolution ist eine Revolution, die die Menschen bis auf den Grund ihrer Seelen ergreift. Zur Verwirklichung der Ziele dieser Revolution müssen wir uns friedlicher Mittel bedienen und nicht den Weg gewaltsamer Kämpfe gehen. Die Genossen am Sender haben die Macht ergriffen. Es ist zu begrüßen, dass die Macht jetzt in Händen proletarischer Revolutionäre liegt. Ich habe mir sagen lassen, die Genossen dort seien uneins. Dieses Problem kann man in der gleichen Weise behandeln wie die Widersprüche im Volk. Meinungsunterschiede werden gelöst, indem man sie ausdiskutiert.

0: Und zum Schluss hören wir noch eine kritische Buchrezension. Es dürfte kaum etwas geben, das auf den ersten Blick so retro wirkt wie das Mao-Fieber der 60er und 70er Jahre, als es fast schon zum guten progressiven Ton gehörte, das eine oder andere griffige Zitat aus dem kleinen roten Buch in die Konversation zu werfen. Mit der sogenannten Mao-Bibel, einer Fibel mit 427 Aussprüchen des großen Steuermanns für jede revolutionäre Lebenslage, überschwemmte der Verlag für fremdsprachige Literatur in Peking ab 1964 die Welt. Die bisherige Auflage wird auf 1 Milliarde Exemplare geschätzt. Die Massenbegeisterung, ja Hysterie, die es entfachen half, wirkt wie ein zum wohligen Schaudern einladendes Relikt einer Epoche, die spätestens mit dem Machtantritt Deng Xiaopings 1978 reif, wenn nicht für den Müllhaufen, so doch für die Dachkammer der Geschichte schien. Doch das täuscht, wie die britische Sinologin Julia Lovell in ihrer Weltgeschichte des Maoismus zeigt. Der Mao-Kult feiert in China eine eigenartige Renaissance, erst recht seit Xi Jinping 2012 zum Generalsekretär der Kommunistischen Partei Chinas wurde. Eigenartig ist diese Renaissance, weil sowohl die Parteiführung als auch gegen sie Protestierende wieder gerne auf Mao rekurrieren. Legt die Partei Wert darauf, jenen Mao ins Gedächtnis zu rufen, der militärische Disziplin und absolute Hingabe des Einzelnen ans Kollektiv forderte, so hantiert sie doch mit einem zweischneidigen Schwert. Denn damit weckt sie eben auch Erinnerungen an den von Mao gepredigten Egalitarismus, daran, wie er die westliche Dekadenz geißelte und in der sogenannten großen proletarischen Kulturrevolution zum Aufstand gegen eine neue Ausbeuterklasse in China aufrief. Wiewohl es sich bei dieser Klasse im Kern lediglich um Maos Rivalen im Apparat handelte. Die Inlandspropaganda der KP Chinas des 21. Jahrhunderts versucht, dieses Problem zu umgehen, indem sie eben diese Ära der Kulturrevolution von etwa 1965 bis 78, dem Jahr, in dem der sogenannten Viererbande um Maos Witwe Jiang Jing der Prozess gemacht wurde, so totschweigt, wie die KPDSU nach dem 20. Parteitag 1956 die Stalin-Zeit. Selbst die Archive Chinas halten Dokumente aus den Jahrzehnten der Kulturrevolution so hermetisch unter Verschluss, als ob es sich um ein geheimes Waffenprogramm handelte. Doch es hilft nichts. Immer wieder protestieren Arbeitslose, indem sie, wie einst die Roten Garden, Mao-Bibeln schwenkend durch die Straßen ziehen. Immer wieder auch fordern die entrechteten Wanderarbeiter die Rückkehr zur eisernen Reisschüssel, die Mao in Reaktion auf die von ihm selbst provozierte Hungersnot des großen Sprungs nach vorn, der forcierten Industrialisierung auf Kosten der Bauern, allen Chinesen garantiert hatte. Und die Landbevölkerung, deren Lebensstandard dem der legal in den Städten Lebenden so weit hinterherhinkt wie eh und je, erinnert sich immer wieder gern der Wertschätzung, die Maos Propaganda den bäuerlichen Massen entgegenbrachte, auch wenn er sie bei Bedarf verhungern ließ. Und reinszeniert den einstigen Volkskrieg gegen Großgrundbesitzer, Dorfreiche und Städter, wenn sie mit Sicheln und Äxten gegen korrupte Beamte vorgeht. Aber der Maoismus ist eben längst nicht nur ein chinesisches Phänomen. Das Mao-Fieber der 60er und 70er Jahre ergriff europäische Intellektuelle, allen voran Jean-Paul Sartre, ebenso wie Stars der Populärkultur wie Shirley MacLaine, Sergio Leone oder Paul Breitner. Doch es ergriff viel folgenschwerer nepalesische Teebauern, afrikanische Befreiungsbewegungen, später peruanische Drogenguerilleros und bis zum heutigen Tag indische Indigene, die die dort Naxaliten genannten Maoisten auf nahezu 1/5 der Landesfläche zum andauernden Guerillakrieg organisieren. Es sind Milieus, die miteinander nichts gemeinsam haben und die sich doch gleichermaßen für die beiden Grundzüge des Denkens Maos begeisterten. Zum einen die umstandslose Überführung von gesellschaftlichen Widersprüchen in die rücksichtslose kriegerische Auseinandersetzung zwischen Gruppen und damit die radikale Subjektivierung der jeweiligen auszumerzenden Volksfeinde und Volksfreunde, zum anderen die aus diesen Blutbädern folgen sollende brutale Vereinheitlichung des Volkswillens, die Verschmelzung des Denkens der Massen mit dem ihrer Führer. Der roten Sonne des Marxismus-Leninismus, wie die Lobeshymnen Mao nannten, oder den Vätern des Volkes, wie sich die Herrscher der nordkoreanischen Kim-Dynastie nach heute betiteln lassen.
1: Der Maoismus scheint besonders für Verrückte geeignet, die sowohl entschlossen sind, mit der Gesellschaft in Konflikt zu treten, als auch sie zu beherrschen,
0: bemerkt Julia Lovell trocken. Der Maoismus war also eine Weltbewegung, die bis heute fortwirkt, selbst da, wo man es explizit nicht vermutet. Die Volkskriegskonzepte, die folkloristische Selbsterhöhung der geknechteten Völker, die Beschwörung der autochthonen Traditionen gegen die westliche Verderbnis, sie prägen globale Radikalisierungsprozesse, die sich längst nicht mehr explizit auf den großen Vorsitzenden oder China beziehen. Der Maoismus, sein Revolutionsexport und seine weltweite Propaganda haben vielmehr geholfen, in der einst Dritte Welt genannten globalen Peripherie revolutionäre Bewegungen entstehen zu lassen, die auch noch die letzten Verbindungen zu den europäischen Emanzipationsbewegungen der Neuzeit und damit zur Aufklärung gekappt haben. Verbindungen, die den Maoisten selbst schon nicht mehr bedeuteten, als in Marx einen Vorfahren zu sehen, der im Land des Ahnenkults eben die Abstammungslinie des großen Vorsitzenden komplettiert. Dass die Mao Zedong-Ideen in der islamischen Welt zu den Geburtshelfern des Dschihad gehörten, wie die Autorin in ihrer umfassenden Schau maoistischer Agitation leider nur en passant schildern kann, erstaunt so nur auf den ersten Blick. In der Tat zeigt der Maoismus einen Übergang an, der der Globalisierung des späten 19. Jahrhunderts geschuldet ist. Der Übergang des absoluten Elends von den pauperisierten Massen westlicher Industriezentren auf die expropriierten Massen Asiens und Afrikas. Unter dem stets fadenscheiniger werdenden Gewand des Marxismus entwickelte der Maoismus eine Denkweise, die den katastrophischen Prozessen entspricht, die die Eingliederung insbesondere der asiatischen Subsistenzwirtschaften in den Weltmarkt mit sich brachte. Die Entstehung eines bald nach Milliarden zählenden ländlichen Halbproletariats, das zwar von seiner Subsistenz abgeschnitten war, aber nicht hoffen konnte, in klassischer Lohnarbeit eine Alternative dazu zu finden. Eine desperate Surplus-Bevölkerung im Weltmaßstab. Mao war es, der entdeckte, wie man diese Bevölkerung in Bewegung setzen und sie dennoch beherrschen konnte. Ziellosen Aufruhr mit absoluter Tyrannei verbinden konnte. Das, was er unter Klassenkampf verstand, war denn auch kein Mittel, um das Ende der Klassenherrschaft zu erreichen, sondern ein existenzial ständiger Reinigung mit dem Endziel der Verschmelzung des Führers mit den Massen, denen jeder Individualismus, jede Abweichung ausgetrieben war, in einer riesigen Maschinerie von Dumpfheit und Ärmlichkeit. Maos Versprechen, das durchaus verlockte, war kurz gesagt, das, was man nicht erreichen konnte, zu zerstören. Was nebenbei gesagt mit der Zivilisationsmüdigkeit bis Zivilisationsfeindschaft, die die Zivilisation in ihrer kapitalen Form notwendig hervorbringt, bestens korrespondiert. Und wohl die Attraktivität dieser originären Ideologie bei der kulturellen, subkulturellen Distinktion angeödeter Intellektueller und Künstler im Westen ausmachte. Auf diesen Kontext des Maoismus als folgenreichem Ausfluss des globalen Verelendungsprozesses, der die zweite Hälfte des 19. Jahrhunderts und damit erst recht das 20. Jahrhundert prägte, geht die Autorin nicht weiter ein. Vor allem über die Opiumkriege Großbritanniens gegen das Kaiserreich China Mitte des 19. Jahrhunderts. Für deutschsprachige Leser ist das allerdings ein Manko, dass es erschwert zu verstehen, warum und inwiefern China geradezu prototypisch die idealen Bedingungen lieferte für Entstehung, Erfolg und weltweite Verbreitung des Maoismus. Denn im Kern des imperialen Welthandels ab Mitte des 19. Jahrhunderts stand die Dreiecksbeziehung zwischen Großbritannien, Indien und China. Indien diente als Riesenmarkt für immer weniger konkurrenzfähige britische Industrieprodukte und stabilisierte zugleich mit den Gewinnen aus agrarischen Exporten die Golddeckung des britischen Pfunds, dem es für eine Weile gelang, sich als Weltwährung von der schwächelnden britischen Industrie quasi abzukoppeln. In Wahrheit aber zahlte China in noch viel größerem Maßstab die Zeche dafür. Das Empire musste nichts investieren in das formal unabhängige Kaiserreich und konnte so ungeschmälert Gewinn extrahieren. Indische Baumwolle, indischer Tee und indisches Opium, eine Drogentransaktion, deren Ausmaß bis heute unübertroffen ist, überschwemmten den chinesischen Markt und zerstörten sowohl die subsistenzorientierte Landwirtschaft als auch die handwerkliche Produktion des Landes, das in riesige Elendszonen einerseits und verkehrsgünstig gelegene Handelszonen, vor allem an den Küsten, andererseits zerfiel. Dieser soziale Kontrast hätte schreiender nicht sein können. In Shanghai erblühte die Filmindustrie, im Landesinneren verhungerten die Bauern. Die chinesische Massenemigration jener Zeit kündete nahezu überall auf der Welt davon. Eine explosive Mischung entstand. Eine kleine Arbeiterklasse, die nach 1917 unter bolschewistischem Einfluss stehen sollte, eine städtische Elendsbohème von Hasardeuren im Casino und in der Politik und riesige, verzweifelte, desorientierte Massen. Deren Lage verschlimmerte sich noch, weil das Riesenreich, dessen Kaiser 1912 abdankte, in von Warlords beherrschte Gebiete zerfiel. Der Krieg aller gegen alle war Alltag und wurde von Japan, das im Nordosten Chinas imperiale Interessen verfolgte, nach Kräften geschürt. Die junge Sowjetunion trat als Gegenspieler auf, rüstete die Truppen der chinesischen Nationalbewegung auf, in der die eher auf die städtische Bourgeoisie gestützte konservative Kuomintang die regulären Truppen führte, die wiederum mit der erstarkenden KP Chinas in den großen Städten und deren Umgebung gegen die Warlords zusammenarbeiteten. Sobald Chiang Kai-shek, der Anführer der Kuomintang, sich mächtig genug fühlte, trachtete er, sich der KP zu entledigen. Dem von den Kuomintang angerichteten Massaker im Roten Shanghai 1927 folgten landesweit weitere von kaum vorstellbarer Grausamkeit. Schätzungen zufolge ging die Zahl der des Kommunismus verdächtigten Opfer in die Millionen. Mit dieser Katastrophe einher ging der Aufstieg des jungen Mao, der eine regelrechte Obsession für das Militärische und die Gewalt entwickelte. Sie war Mao und seiner wachsenden Schar von Getreuen der Zustand, aus dem sich die revolutionäre Moral herausbildet und die bürgerliche Dekadenz und Trägheit ausgemerzt wird. Denn der Feind lauerte überall, nicht nur auf der Gegenseite. Alles, was und alle, die der revolutionären Moral und damit der vollständigen Militarisierung der Gesellschaft entgegenstanden, mussten im andauernden Volkskrieg, also in einer Art permanentem organisiertem Bürgerkrieg, ausgemerzt werden. Dieser Volkskrieg war von Anfang an durchaus global gedacht, mit China als Zentrum eines weltweiten revolutionären Fegefeuers.
1: Ein revolutionärer Krieg ist ein Gegengift, das nicht nur das Gift des Feindes vernichtet, sondern auch unsere eigenen Schlacken hinwegsäubert,
0: schrieb Mao 1938. Die Landreformen, die bäuerliche Subsistenz wieder ermöglicht hatten und denen die KP ihre ländliche Basis und damit den Sieg im Bürgerkrieg 1949 verdankte, kassierte die Partei alsbald ein. Sie verfolgte nunmehr eine Industrialisierungsstrategie, die das stalinische Vorbild eher noch übertraf, was die Millionenzahl der Hungertoten anbelangt. Der sogenannte große Sprung nach vorn ab 1958 war für die Bauern zumeist der ins Grab –

bleibt nur die Frage, falls die Polizei mal wieder durchdrehte, wen ruft man da eigentlich?

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Yeah. Das ist nicht White Man's Burden Reloaded. Das ist Kritisches, wer kritisch ist zu dem, worin er steht. Und ich will's weder hören noch supporten. Wenn du kritisch